0: der Karte. Auch andere Teammitglieder könnten belangt werden.
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7: Ich bin Katrin Steinberger. Andy Burnham ist neuer Premierminister in Großbritannien und hat noch am selben Tag mit Bundeskanzler Friedrich Merz telefoniert. Beide wollen die enge Partnerschaft zwischen Deutschland und Großbritannien fortsetzen. Auch beim Thema Ukraine waren sich Merz und Burnham einig. Kiew soll umfassend unterstützt und der Druck auf Russland erhöht werden, mit dem Ziel eines gerechten und dauerhaften Friedens. Grünen-Fraktionschefin Hasselmann sieht in der aktuellen Debatte über Leihmutterschaft Anlass, sich neu mit dem Thema zu befassen. Gegenüber den Funke-Zeitungen plädiert sie dafür, dass der Bundestag die Empfehlungen einer Kommission aus dem Jahr 2024 nochmal prüft. Die hatte vorgeschlagen, frühe Schwangerschaftsabbrüche nicht mehr grundsätzlich strafbar zu machen und Leihmutterschaft nur unter strengen Schutzregeln zu erlauben. Gefälschte Kleidung, unsicheres Spielzeug, gefährliche Kosmetika. Das alles soll der Online-Marktplatz AliExpress wochenlang nicht von seiner Seite genommen haben. Die EU hat darum eine Strafe von 550 Millionen Euro verhängt. AliExpress nannte die Höhe unverhältnismäßig. Das Unternehmen habe schon Verbesserungen vorgenommen. Es war ein rauschendes Fußballfest in Rot. Spaniens Fußball-Weltmeister sind mit einer großen Party in ihrer Heimat empfangen worden. Rund 2 Millionen Fans feierten in Madrid die frisch gebackenen Weltmeister. Julia Macher berichtet.
8: Ein Triumphzug im offenen Bus mit der Aufschrift Könige der Welt, ein mehrstündiges Konzert auf Madrids Prunkplatz Cibeles, Spaniens Nationalelf, hat den zweiten WM-Titel mit einer rauschenden Fiesta gefeiert. Von einem epischen Triumph sprach König Felipe und sagte, ihr habt für ganz Spanien gewonnen, mit dem Kopf und mit dem Herzen.
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11: Ich bin Katrin Steinberger. Ermittlern aus Deutschland und den USA ist ein wichtiger Schlag gegen einen großen Phishing-Service gelungen. Die Ermittler haben die Infrastruktur des Dienstes Kratos zerschlagen und mehr als 200 Server abgeschaltet. Damit wurden Angriffe auf hunderttausende potenzielle Opfer verhindert. Laut BKA war Kratos ein digitaler Baukasten für täuschend echte Microsoft-Login-Seiten. Damit griffen Kriminelle Passwörter und E-Mail-Adressen ab. Die Union sucht einen neuen Fraktionsvorsitz.

0: Vorsitzenden. Ein Name, der im Gespräch ist, ist Innenminister Dobrindt. Theo Weigel hält ihn aber für eine schwierige Lösung. Der CSU-Ehrenvorsitzende betonte gegenüber der Augsburger Allgemeinen, Dobrindt sei zwar fachlich geeignet, aber als CSU-Politiker wäre er als kleinerer Partner der CDU ständig rechenschaftspflichtig. Die Fraktion will am Mittwoch den neuen Vorsitzenden wählen. Seit 4 Jahren muss der öffentliche Nahverkehr barrierefrei sein. Ein bundesweiter Test des ADAC zeigt jetzt aber, Busse und Bahnen in Deutschland sind noch weit entfernt von echter Barrierefreiheit. Nur rund 20% der Straßenbahnen und 3% der Busse halten so genau, dass Menschen mit Rollstuhl, Rollator oder einem Kinderwagen selbstständig einsteigen können. Der ADAC fordert unter anderem mehr Tempo beim Umbau der Haltestellen. Ganz Madrid im Ausnahmezustand. 2 Millionen Fans haben Spaniens Fußball-Weltmeister auf den Straßen der Hauptstadt gefeiert. Im offenen Bus präsentierten Rodri, Lamine Yamal und Co. den WM-Pokal, tanzten und sangen mit den Fans. Heute starten die Spieler in ihren Sommerurlaub. Viele zieht es nach Ibiza oder Mallorca.
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12: Ich bin Katrin Steinberger. Guten Morgen. Großer Erfolg im Kampf gegen Cybercrime. Ermittler aus Deutschland und den USA haben den Phishing-Service Kratos zerschlagen. Die komplette Infrastruktur mit über 200 Servern ist vom Netz der Entwickler in Indonesien festgenommen. Kratos war ein Baukasten für gefälschte Microsoft-Authentifizierungsseiten, mit denen Passwörter und E-Mail-Adressen abgegriffen wurden. Über Kratos liefen monatlich rund 15.000 Phishing-Kampagnen. Nicht nur CDU-Chef und Bundeskanzler Merz drückt bei der Spahn-Nachfolge aufs Tempo. Auch Sachsen-Anhalts Regierungschef Schulze will das Thema schnell vom Tisch haben.

0: denn es stört den Wahlkampf für die Landtagswahl Anfang September.
1: Für mich Erwartungshaltung im Wahlkampf ist, dass wir nicht permanent mit Themen aus Berlin unseren Wahlkampf überlagert sehen und dass wir Wahlkampf auch mal machen können, ohne dass wir permanent an den Wahlkampfständen immer auf Berliner Themen angesprochen werden.
0: Am Mittwoch soll in einer Sondersitzung eine neue Unionsfraktionsspitze gewählt werden. Im Rennen um den Vorsitz der Unionsfraktion wird auch Innenminister Dobrindt als möglicher Kandidat gehandelt. CSU-Urgestein Theo Weigel sieht ihn aber nicht als ideale Besetzung der Fraktionsspitze. Dobrindt sei zwar geeignet, so Weigel gegenüber der Augsburger Allgemeinen, aber als CSU-Mann wäre er dem größeren Partner CDU immer rechenschaftspflichtig. Wie geht es weiter mit Lionel Messi im Trikot der argentinischen Fußballnationalmannschaft? Nach dem verlorenen WM-Finale gegen Spanien meldet sich der 39-Jährige jetzt bei Instagram und spricht von unermesslichem Schmerz und einer Wunde, die Zeit braucht. Der Superstar blieb beim 0:1 blass, verließ das Stadion in East Rutherford kommentarlos. Es war schon seine sechste WM, vieles wirkte wie ein Abschied.
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1: Guten Morgen, Mainfranken. Hier ist das Charivari-Wetter. Auch heute Morgen darf es das leichte Jäckchen sein bei nur 9 Grad im Saumarach im Kitzinger Landkreis oder 11 Grad in Würzburg an der Uniklinik. Dazu bekommen wir heute aber wieder im Tageslauf Sonne und Wolken im Mix bei 21 bis 24 Grad. Also ich sag mal, das Ärmellose muss es dann jetzt heute nicht sein, auch die kommenden Tage nicht. Morgen und am Donnerstag einige Wolken, Donnerstag sogar einzelne Schauer mit dabei. Am Freitag wird es dafür wieder warm bei bis zu 27 Grad und Sonntag sind wieder Schauer und Gewitter möglich. Also es geht jetzt eher hin und her als oder anstatt nur sonnig und heiß bergauf.
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2: Ich bin Christian Heider. Guten Morgen. Die Krankenhauskrise trifft auch die Region Mainfranken. Um die medizinische Versorgung langfristig zu sichern, fusionieren die Mainklinik Ochsenfurt und die Klinik Kitzinger Land. Am Abend ist nun das medizinische Konzept vorgestellt worden. Es sieht vor, dass beide Notaufnahmen in Ochsenfurt und Kitzingen erhalten bleiben. Gleichzeitig werden die Schwerpunkte aufgeteilt. Ochsenfurt konzentriert sich künftig unter anderem auf Urologie und Gefäßchirurgie, Kitzingen auf Unfallchirurgie, Kardiologie und die Geburt. Hilfe. Ab Juli 2027 laufen beide Häuser dann gemeinsam unter dem Namen Mainland-Kliniken. Die Zahl der Hilfesuchenden bei Wildwasser Würzburg bleibt auf hohem Niveau. Mehr als 850 Menschen haben sich im vergangenen Jahr erstmals an die Beratungsstelle gewandt. Das sind fast 200 mehr als im Jahr davor. Hauptgrund waren sexuelle Gewalt und Missbrauchserfahrungen. Besonders alarmierend, laut Jahresbericht kommen die Täter in rund 80% der Fälle aus dem direkten sozialen Umfeld der Betroffenen, häufig sogar aus der Familie. Wildwasser unterstützt betroffene Mädchen und Frauen sowie deren Angehörige. Das nächtliche Alkoholverbot in der Würzburger Juliuspromenade soll aufgehoben werden, das in der Sanderstraße aber bestehen bleiben. Das hat der Ordnungsausschuss des Stadtrats gestern Nachmittag empfohlen. Das letzte Wort hat der Stadtrat nächste Woche. In der Juliuspromenade habe sich die Situation in den vergangenen 4 Jahren deutlich gebessert. Der Wegfall des Alkoholverbots zwischen 1 und 6 Uhr soll wieder mehr persönliche Freiheit erlauben. In der Sanderstraße dagegen sei die Situation mit Lärm und Müll noch nicht so, dass die Stadt über ein Ende des Verbots nachdenken könne. Ermittlern aus Deutschland und den USA ist ein wichtiger Schlag gegen einen großen Phishing-Service gelungen. Die Ermittler haben die Infrastruktur des Dienstes Kratos zerschlagen und mehr als 200 Server abgeschaltet. Damit wurden Angriffe auf hunderttausende potenzielle Opfer verhindert. Laut BKA war Kratos ein digitaler Baukasten für täuschend echte Microsoft-Login-Seiten. Damit griffen Kriminelle Passwörter und E-Mail-Adressen ab.
1: Christian, danke dir für den Nachrichtenüberblick. 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Guten Morgen auf die A3 Würzburg Richtung Frankfurt. Wichtig für alle Pendler Richtung Frankfurt. Die Autobahn ist voll gesperrt nach einem Unfall zwischen dem Seligenstädter Dreieck und Seligenstadt. Eine Umleitung ist für euch eingerichtet. Das ist die U52. Wird leider lange dauern, weil die Mittelleitplanke auch betroffen ist und die repariert werden muss nach dem Unfall. Wir haben den mobilen Blitzanhänger weiterhin am Autobahndreieck Schweinfurt-Werneck. Falls ihr noch was habt, ruft uns an 0800 30 80 700.
0: 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Mit Monique Martin und André Kessler.
3: Einen wunderschönen Dienstag euch. Guten Morgen.
1: Guten Morgen zusammen.

0: Die 80er-Klassiker zum Wachwerden am Dienstagmorgen mit Michael Jackson. Es ist gleich 5:45. Guten Start in den Tag.
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1: Und wenn ihr noch ein wenig verschlafen klingt, macht gar nichts, tun wir auch. Guten Morgen.
0: Genau, morgen.
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0: Ach, Stine Hassing aus Würzburg.
1: Ich bin echt kein Fan von Hitze und immer auf der Suche nach einem Schattenplatz, kühlem Wasser, einem Windhauch oder einem Eis. Vielleicht geht es euch da ja wie mir. Meine Haut wechselt auch eher zu Rot und Sonnencreme ist durchaus meine beste Freundin. Ich bin ständig auf der Suche nach Schutz, hab ihn immer griffbereit. Wir schützen im Sommer unsere Haut, unseren Kopf und unsere Augen. Dabei fällt mir auf, nicht nur im Äußeren brauchen wir Schutz. Auch im Alltag gibt es Momente, die uns zusetzen. Sorgen, Enttäuschungen, Konflikte oder Nachrichten, die uns belasten. Dann sehne ich mich nach so einem inneren Schattenplatz. Nach einem Ort, an dem ich durchatmen kann und nicht alles alleine tragen muss. Nach einem noch so kleinen Sonnenschirm. In einem Text der Bibel heißt es, wer unter dem Schirm des Höchsten sitzt und unter dem Schatten des Allmächtigen bleibt, der spricht zu dem Herrn, meine Zuversicht und meine Burg. Mein Gott, auf den ich hoffe. Ein schönes Bild, finde ich. Gott schenkt nicht nur Schutz wie ein großer, schattiger Baum an einem heißen Sommertag, sondern auch eine Zuflucht.
0: Soweit das Wort zum Tag. 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
7: Guten Morgen, mein Franken. Hier ist das Charivari-Wetter. Schauen wir auf die aktuellen Temperaturen. Rimpa 9 Grad. Würzburg an der Talavera, wo gerade Kiliani abgebaut wird, da haben wir 11 Grad. Und es geht auf 21 bis 24 Grad heute rauf. Dazu Sonne und Wolken im meist friedlichen Wechsel. Es weht aber auch wieder ein kühler Nordwind uns um die Nase. Der Charivari-Wettertrend morgen und am Donnerstag. Da ziehen ein paar mehr Wolken durch. Ganz vereinzelt kann es mal Schauer geben. Wärmer wird es dann Richtung Freitag.
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9: Ich bin Moritz Einzel. Guten Morgen. Grünen-Fraktionschefin Hasselmann will die Debatte über Leihmutterschaft neu aufrollen. Im Gespräch mit den Funke-Zeitungen fordert sie, den Bericht einer Regierungskommission aus dem Jahr 2024 wieder aufzugreifen. Darin heißt es unter anderem, der Gesetzgeber könne Leihmutterschaft in bestimmten Fällen zulassen, allerdings nur unter sehr strengen Voraussetzungen. Frauenvertreterinnen in SPD und Linksfraktion bleiben skeptisch. Ermittlern in den USA und Deutschland ist ein wichtiger Schlag gegen Phishing-Kriminelle gelungen. Sie haben die Infrastruktur des Dienstes Kratos lahmgelegt. Der mutmaßliche Entwickler wurde in Indonesien festgenommen. Der Dienst hatte einen digitalen Baukasten angeboten, mit dem vor allem Microsoft-Webseiten täuschend echt nachgebaut werden konnten. Die Gruppe soll Zugangsdaten hunderttausender Opfer in über 30 Staaten gestohlen haben. Es war ein rauschendes Fußballfest in Rot. Spaniens Fußballweltmeister sind mit einer großen Party in ihrer Heimat empfangen worden. Rund 2 Millionen Fans feierten in Madrid die frisch gebackenen Weltmeister. Julia Macher berichtet.
10: Ein Triumphzug im offenen Bus mit der Aufschrift Könige der Welt, ein mehrstündiges Konzert auf Madrids Prunkplatz Cibeles, Spaniens Nationalelf, hat den zweiten WM-Titel mit einer rauschenden Fiesta gefeiert. Von einem epischen Triumph sprach König Felipe und sagte, ihr habt für ganz Spanien gewonnen, mit dem Kopf und mit dem Herzen.
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11: Neuer Look für das Würzburger Uniklinikum. Das UKW präsentiert sich ab sofort mit einem neuen Logo und einem komplett überarbeiteten Erscheinungsbild. Nach mehr als 20 Jahren wird das bisherige Logo ersetzt. Damit soll die erfolgreiche Entwicklung der vergangenen Jahre auch nach außen sichtbar werden. Die verbundenen Buchstaben des neuen Logos stehen für Zusammenhalt und die enge Verbindung zur Uni. Das neue Design wird in den kommenden 2 Jahren Schritt für Schritt eingeführt. Erfrischung auf Knopfdruck gibt es jetzt in der Kitzinger Innenstadt. Am Marktplatz sorgt eine neue Nebeldusche an heißen Tagen für Abkühlung. Passanten können per Knopfdruck feinen Wassernebel aktivieren und sich etwa 20 bis 30 Sekunden erfrischen. Die Anlage läuft täglich von morgens bis abends. Installiert wurde sie vom Bauhof gemeinsam mit der LKW Kitzingen. Die Kosten liegen bei rund 1.500 Euro.
12: Und das mitten in Hitzingen, na, wenn das mal keine gute Idee ist. Mehr Nachrichten aus Mainfranken und natürlich auch die Nebeldusche aus Kitzingen auf meincharivari.de oder auch bei uns in der App. Und jetzt der Charivari-Verkehrsservice mit einer Sperrung der A3 Würzburg Richtung Frankfurt. Wichtig für alle Pendler. Da gab es einen Unfall zwischen dem Seligenstädter Dreieck und Seligenstadt. Hier ist auch die Mittelleitplanke in Mitleidenschaft gezogen worden. Das heißt, da dauern die Aufräum- und Reparaturarbeiten wahrscheinlich länger. Bitte folgt der U52. Falls es mehr gibt für die Straßen, sind wir da für euch. Auch für Blitzer 0800 30 80 700 anrufen.
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0: Wenn ihr nur laut genug aufgedreht habt, dann sind jetzt auch die Nachbarn wach nach diesem Rockklassiker bei Charivari. Das sind Toto um 10 Minuten nach 6.
1: Guten Morgen, mein Franken. Jens Spahn hat eine Diskussion losgetreten um ein Thema, was er und seine CDU-CSU-Fraktion im Bundestag schon komplett mal abgelehnt haben, nämlich die Leihmutterschaft. Wie schaut's denn bei euch aus? Was sagt ihr? Sollten wir es in Deutschland erlauben, ja oder nein?
2: Ich finde, das aktuelle Gesetz ist eigentlich ganz gut so, wie es ist, weil es eigentlich nur Ausbeutung von Frauen und die sollten nicht ihren Körper dafür hergeben, auch nicht für Geld.
3: Für die, wo keine Kinder kriegen können, da würde ich es befürworten.
4: Warum nicht, wenn jeder damit in Ordnung ist? Okay, es sollte cool. Ja auch die Möglichkeit geben, für alle Kinder zu kriegen.
5: Ich finde, das hängt von den Betroffenen ab, was sie darüber denken.
6: Soll jeder Mensch glücklich sein, ein Kind bekommen oder adoptieren?
7: Solange es freiwillig ist, passt es ja. Dass sie gut bezahlt werden, dass da niemand zu gezwungen wird.
8: Ist ja dann wie ein Job an dem Punkt, kann man machen.
0: Ja, und ich habe ja auch meine Meinung dazu schon geäußert. Ich sage, wenn es in den USA erlaubt ist und bei uns in Europa zum Beispiel, in der Ukraine, Georgien und Albanien und das auch für ausländische Paare, ja, dann könnten wir es doch auch in Deutschland zulassen.
1: Dann hätte man es vielleicht auch sogar noch mehr unter Kontrolle und das Wohl der Frauen im Blick, weil gerade wenn ich mir so Länder angucke, Georgien, Albanien, ob da die Gesundheit der Frauen wirklich immer im Vordergrund steht,
0: dann
1: bin
0: doch lieber
1: ich
0: vor Ort, gell?
1: Mir nicht so 100% sicher.
0: Dann lieber hier. Und es könnte sein, dass das Thema jetzt wirklich nochmal aufgerollt wird. Die Grünen-Fraktionschefin hat schon gesagt, also ich will das nochmal angreifen. Es gibt da einen Bericht der Regierungskommission aus dem Jahr 24 und da steht drin, der Gesetzgeber könne Leihmutterschaft in bestimmten Fällen zulassen, unter sehr strengen Voraussetzungen.
1: Also vielleicht kommt es nochmal in den Bundestag. Die Grünen-Fraktionschefin wünscht es sich. Wir bleiben natürlich für euch an diesem Thema auch dran, hier in Mainfranken. 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Guten Morgen.

0: Gleich 20 nach 6 und dieser neue Klassiker von Kamrad macht richtig Lust auf Sonnenschein und Eis heute wieder in Mainfranken und das geht natürlich weiter bei der Charivari Eisparty Tour. Wir sind heute mit dem Eiswagen von Amici di Dodo für euch vor Ort in Eisingen auf dem Dorfplatz.
1: Und zwar von 16 bis 18 Uhr, nur damit ihr die Uhrzeit schon mal bei euch vielleicht im Handy einspeichert. Gestern waren wir in Gemünden auf dem Parkplatz vom Trabold Frische Markt und das heißt ja Eispartitur, sprich ihr schlägt das Eis und genießt die Sommerhits und Sommerklassiker. So klang es zum Beispiel. The rhythm of my life. Da wird mitgesungen. This is the rhythm of my
0: life. Oh yeah. Hey, gut. Und es wurde während des Eisschleckens schon mal sinniert, was man so in den Sommerferien macht. Sind ja jetzt noch gute 1,5 Wochen, dann sind die schon da.
2: Also ich würde gerne ins andere Land fahren. Nach Polen mache ich auch in den Sommerferien.
3: Im Sommer pflanze ich gerne im Pool.
2: Und dann gehen wir noch im Wasserrutschenpark. Und dann fahren wir noch nach Nürnberg. Und ich mache einfach gerne Urlaub in den Sommerferien.
3: Manchmal gehe ich auch so Eisdiele gerne im Sommer.
4: Wir fahren in den Urlaub nach Griechenland, nach Kreta. Ich finde das Meer richtig cool, weil da sind immer so Fische drin und so. Und da kann man auch cool tauchen und die Fische dann sehen.
0: Ach, ist schon schön, so ein Sommerurlaub und Sommerferien. Aber für das eine Kind, das sagt, in den Sommerferien gehe ich in die Eisdiele, musst du nicht. Kannst heute schon wieder zur Charivari Eisparty Tour kommen. Und zwar, wie gesagt, nach Eisingen auf den Dorfplatz von 16 bis 18 Uhr.
1: Schenken wir euch das Eis. Und Markus Braun, unser Charivari-Moderator und DJ, hat natürlich die Sommerklassiker für euch wieder dabei.

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7: Guten Morgen, Mainfranken. Hier ist das Charivari-Wetter. Es wird heute so ähnlich wie gestern, 21 bis 24 Grad, Sonne und Wolken im Wechsel und auch der Morgen ist frisch. Arnstein 9 Grad, Würzburg am Kongresszentrum 11. Und so geht's dann in der Woche weiter, ab Freitag langsam wieder wärmer.
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9: Ich bin Christian Heider, guten Morgen. Sexuelle Gewalt findet meist im eigenen Umfeld statt. Darauf macht die Würzburger Beratungsstelle Wildwasser jetzt aufmerksam. Laut aktuellem Jahresbericht stammen in fast 80% der Fälle von sexuellem Missbrauch die Täter aus der Familie oder dem nahen Umfeld der Betroffenen. Auch bei Vergewaltigungen zeigt sich ein ähnliches Bild. Die Nachfrage nach Unterstützung bleibt hoch in der Region. Wildwasser verzeichnete im vergangenen Jahr mehr als 850 Erstanfragen. Das sind fast 200 mehr als noch im Jahr zuvor. Der neu aufgerollte Cold Case-Prozess aus Wiesenfeld steht auf der Kippe. Die Verteidigung hat mehrere Befangenheitsanträge gestellt. Sollten die durchgehen, könnte der gesamte Mordprozess platzen.
10: Seit gut 2 Monaten wird vor dem Würzburger Landgericht erneut zum Cold Case aus Wiesenfeld verhandelt. Jetzt gerät das Verfahren aber selbst in den Fokus. Die Verteidigung wirft 2 Richtern vor, Informationen zu einer Chefin verschwiegen zu haben. Die Laienrichterin soll über mehrere Ecken mit einem früheren Beschuldigten verwandt sein und aus Wiesenfeld, also dem Tatort, stammen. Das Gericht muss nun prüfen, ob dadurch Zweifel an ihrer Unparteilichkeit entstehen. Wird tatsächlich einer der Berufsrichter für befangen erklärt, fällt das Kartenhaus des Prozesses zusammen. Shari Golla, Nachrichtenredaktion.
9: In Deutschland wird über ein höheres Renteneintrittsalter diskutiert. Die IG Bau Mainfranken warnt davor, die Unterschiede zwischen den Berufen zu wenig zu berücksichtigen. Gerade auf dem Bau sei eine längere Arbeitszeit für viele Beschäftigte kaum möglich. Schon jetzt zeige sich, dass die wenigsten im Bau bis zur Rente durcharbeiten können, weil die Belastung zu hoch ist. Im Raum Würzburg-Kitzingen und Main-Spessart sind nach Angaben der Gewerkschaft von gut 5.500 Beschäftigten auf dem Bau nur etwa 330 älter als 63 Jahre. Das entspricht rund 6%. Die Gewerkschaft fordert flexiblere Übergänge in den Ruhestand. Bei körperlich besonders belastenden Berufen müsse die Rente stärker an die tatsächliche Arbeitsbelastung angepasst werden. Die Deutsche Bahn will Alkohol an allen 5.400 Bahnhöfen verbieten. Bis spätestens Mitte Oktober soll es auf Bahnsteigen und in Bahnhofshallen außerhalb der Gastronomie nicht mehr erlaubt sein, Bier, Wein oder Schnaps zu trinken.
11: Christian, vielen Dank. Mehr aus Mainfranken bei uns im Web oder auch in der App. Und jetzt der Charivari Verkehrsservice. Guten Morgen auf die Straßen. Wichtiger Hinweis für alle Pendler auf der A3 Richtung Frankfurt. Die Autobahn ist voll gesperrt ab dem Seligenstädter Dreieck bis Seligenstadt. Hier gab es einen Unfall. Es gibt da aufwendige Reparaturarbeiten jetzt auch an der Mittelleitplanke. Das heißt, es wird noch länger gesperrt sein. Bitte die U52 verwenden. Falls ihr mehr habt für die Straßen, auch Blitzer, ruft gerne an 0800 30 80 700.
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7: Habt einen guten Start in den Dienstag. Guten Morgen, ihr Lieben.
11: Morgen.

0: 19 Minuten vor 7 ist es. Hier ist Charivari. Wir sind Monique und André. Schön, dass wir zusammen aufstehen. Wir haben alles, was für euch heute wichtig ist. Und wir haben natürlich wie immer gute und schlechte Nachrichten.
1: Fangen wir mal mit der eher schlechten an. Und zwar, wenn wir an die Tanksäule schauen, da wird einem wieder echt schlecht schwindelig und man möchte vielleicht sich übergeben.
0: Ich bin schon wieder am Minimum, ich zögere es noch raus.
1: Aber ja, das hilft nicht viel, außer dass man vor 12 vielleicht versucht zu tanken, aber selbst vor 12 sind wir bei über 2 Euro. Und zwar durch die Bank weg bei allen Sorten.
0: Boah, Wahnsinn. Ja, der Ölpreis ist wieder so gestiegen und deswegen macht uns die Bundesregierung gerade auch keine Hoffnung. Die sagen also, wir planen jetzt erstmal keine weiteren Entlastungsmaßnahmen. Na, danke dafür. So, kommen wir zu den guten Nachrichten.
1: Heißer Sommer und in Kitzingen gibt's ab jetzt eine Abkühlung und zwar eine Nebeldusche in der Innenstadt auf dem Marktplatz. Danke an den Bauhof, der hat die aufgestellt. Und die Nebeldusche funktioniert wie die Dusche im Freibad. Du drückst auf den Knopf, nur es kommt halt nicht so ein Schwall raus wie in der Freibaddusche, sondern eher so Wassernebel. Ja. Kannst du auch mit angezogenen Klamotten dann dich abkühlen. Das Ganze zwischen 6 und 22 Uhr und 20 bis 30 Sekunden dauert die Nebeldusche, wenn du auf den Knopf drückst.
0: Schön, könnt ihr euch mal angucken. Gibt's bei uns auf meinscharivari.de und das Ding hat auch nur 1500 Euro gekostet. Ich finde, das ist eine überschaubare Summe.
1: Für eine Stadt, ja.
0: Gerade für Hitzingen, ja.
1: Ja.
0: Um sich da abzukühlen. Das finde ich richtig schön. So, und dann noch zu einer schönen Nachricht für alle, die früher auch gesammelt haben. Blöcke, Stifte oder auch die Plüschtiere. Ich habe bis heute noch ein Diddle-Memory zu Hause. Die Diddle-Maus ist zurück.
1: In Frankreich ist der Trend wieder wie Phönix aus der Asche gestiegen und schwappt jetzt zu uns. Sprich, es gibt wieder, wie du schon sagst, die Plüschtiere, Stifte und Taschen von der Diddle-Maus. Und erfunden hat sie ja ein Mann in Karlstadt, nämlich Thomas Gulletz. Mhm. Und wir haben einen Kollegen von ihm getroffen, den Diethoff Schröder, der nämlich steif und fest behauptet, wegen ihm hat die Maus den Namen Diddle bekommen, weil er heißt ja Didi.
2: Und ich gehe davon aus, dass Thomas Gulletz inspiriert von meinem Spitznamen die Maus dann auch zunächst Diddy-Mäuse genannt hatte. Aber, so glaube ich, hat der Verlag dann den Namen geändert und ein L hinten angesetzt, das Y gestrichen. Drum heißen die Mäuse, so glaube ich, immer noch einfach Diddle.
0: Witzig, oder? Ein ehemaliger Kollege sitzt dir gegenüber, du zeichnest eine Maus, der heißt Diddy und geht bis heute von aus, dass die Maus für ihn bestimmt war.
1: Ja, das ist wie wenn ich jetzt so Kessler, Cassie und dann ja. Kessel rauskommt.
0: Genau, sowas.
1: Ja.
0: Also. Und du einen Arsch voll Geld mit verdienst, weil das ein Trend wird. Aber
1: die Diddle-Maus. Und du nichts abkriegst als Kollege vielleicht.
0: Ja.
1: Das wissen wir nicht, wie das da ausgegangen ist in Karlstadt. Die Diddle-Maus ist auf alle Fälle zurück. 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

0: Wir machen euch wach am frühen Dienstagmorgen um 10 Minuten vor 7 mit einem Rockklassiker und mit Geschenken, und zwar für die Laura Spessart-Festwoche.
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4: Wir treffen uns tatsächlich jedes Jahr mit der Family, mit Freunden. Gut, wir wohnen nur 10 Kilometer von Lohr entfernt. Und also wir sind da fast täglich vertreten. Und einfach um mit der Family und mit Freunden mal die Fahrgeschäfte durchzuprobieren und alles durchzuprobieren, würde ich natürlich so einen Bummelpass gerne nehmen.
0: Also ihr hört, sie sind sehr beliebt, die Bummelpässe für die Laura Spessart-Festwoche.
1: Freitag geht's los und wenn ihr einen Bummelpass möchtet, dann bewerbt euch per Sprachnachricht hier bei Charivari über WhatsApp. Und mit etwas Glück gewinnt ihr dann Bummelpässe für die Laura Spessart-Festwoche.

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12: Guten Morgen, mein Franken. Hier ist das Charivari-Wetter. So ähnlich wie gestern wird's heute, also so wie ein Abziehbild. 21 bis 24 Grad, recht viel Sonne, aber auch Wolken, die über uns hinwegziehen, Schauerrisiko sehr gering und es weht ein kühler Wind. Die Temperaturen im Moment, Kitzingen 9 Grad, Würzburg an der Residenz 11 Grad. Der Charivari-Wettertrend. Morgen und auch am Donnerstag ziehen auch Wolken über uns hinweg. Das heißt, die spenden dann mal Schatten zwischendurch, obwohl wir es vielleicht bei 21 bis 24 Grad gar nicht so viel bräuchten. Die Temperaturen ändern sich nämlich in den nächsten beiden Tagen kaum. Erst Richtung Freitag, da soll es auf 27 Grad raufgehen.
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13: Ich bin Moritz Einzel, guten Morgen. Die Deutsche Bahn plant ein Alkoholverbot an allen 5.400 Bahnhöfen in Deutschland. Künftig soll es bundesweit untersagt sein, auf Bahnsteigen oder in Bahnhofshallen Bier, Wein, Schnaps oder anderen Alkohol zu trinken. Die flächendeckende Umsetzung

0: soll bis Mitte Oktober abgeschlossen sein. Tine Klimach berichtet.
1: Bisher gilt ein Alkoholverbot vor allem an großen deutschen Bahnhöfen wie Frankfurt, Hamburg oder Köln. Bald soll es dann überall gelten, außer in der Gastronomie am Bahnhof. Die Bahn verspricht sich davon mehr Sicherheit und weniger Streitigkeiten. Entsprechende Erfahrungen hat sie unter anderem am Hauptbahnhof Hamburg gemacht. Nachdem Alkohol dort verboten war, ging die Zahl der Auseinandersetzungen spürbar zurück. Das Sicherheitsgefühl für Reisende habe sich verbessert, hieß es, und es gab weniger zu reinigen.
0: Ab heute können Bürgerinnen und Bürger wieder Fördermittel für den Austausch alter Heizungen beantragen. Die Grundförderung von 30% der Investitionskosten bleibt dabei bestehen. Einzelne Zuschüsse wurden jedoch gestrichen oder sie werden schrittweise reduziert. Verbraucherschützer empfehlen, sich vor einem möglichen Heizungstausch die kommunale Wärmeplanung anzuschauen. EVP-Chef und CSU-Vize Weber erntet Kritik aus Bayern. In einem Schreiben haben Landwirtschaftsministerin Kaniber und Europaminister Beiswenger gefordert, dass sich Weber stärker für die Land- und Forstwirtschaft im Freistaat einsetzt. Auch Spitzenvertreter der zugehörigen Verbände beklagen, dass sie nicht richtig wahrgenommen oder gehört würden. Dabei geht es konkret um Bürokratiebelastung durch zwei EU-Verordnungen.
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3: Nach der spektakulären Motorradflucht eines 19-Jährigen in Würzburg am Samstag ermittelt die Polizei weiter. Neben Fahren ohne Fahrerlaubnis und einem Verstoß gegen das Waffengesetz wird auch ein verbotenes Kraftfahrzeugrennen vorgeworfen. Der junge Mann war am Samstag vor einer Kontrolle geflüchtet. Ob er dabei unter Alkohol- oder Drogeneinfluss stand, wird noch geprüft. Die auffällige orangene Harley-Davidson ist nach Informationen unserer Redaktion auf den 19-Jährigen zugelassen, obwohl er keinen Motorradführerschein besitzt. Früher hingen sie in Klassenzimmern, heute sind sie historische Schätze. Die Uni Würzburg digitalisiert mehr als 2000 alte Schulwandbilder. Die Uni besitzt Europas größte Sammlung mit über 20.000 Unterrichtsbildern, darunter Landkarten und Tierdarstellungen aus dem 19. Jahrhundert. Ein Teil davon soll künftig im bayerischen Kulturportal Bavaricon online zugänglich sein.
4: Soweit unsere Nachrichten um 7. Mehr aus Mainfranken steht bei uns im Web oder auch in der App. Und jetzt der Charivari-Verkehrsservice, da sind wir ganz schnell durch. Keine größeren Staus oder Unfälle im Sendegebiet, nur ein Blitzer in Forst in der Lohrer Straße Richtung Weibersbrunn wird geblitzt. Falls ihr mehr habt, ruft an 0800 30 80 700.
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5: Schönen Dienstag euch. Guten Morgen zusammen.
4: Morgen.

0: Das ist ein Filmmusikklassiker aus Top Gun mit Tom Cruise, der ja neuerdings bei WM-Endspielen nochmal so Ansprache macht im Stadion. Das habe ich nicht verstanden.
1: Braucht aber kein Mensch.
0: Naja, WM ist ja jetzt vorbei. Wir kümmern uns um andere Dinge. Schönen Dienstagmorgen. Es ist 7:10.
1: Guten Morgen. Träumt ihr auch manchmal davon, wenn ihr bei euch auf dem Dachboden seid oder im Keller, dass ihr irgendwas findet, wo ihr sagt, Moment mal. Das muss doch total wertvoll sein.
0: Ich glaube, den Traum hatte jeder
1: schon mal. Damit muss ich zu Bares für Rares.
0: Ja, denke ich auch.
1: Ins Fernsehen.
0: Da bleibe ich auch so oft dran hängen an der Sendung, weil ich denke, hä, das Ding soll so viel wert sein. Aber ist es wirklich? Und wir hatten jetzt jemand aus dem Landkreis Main-Spessart, und zwar die Diana Hartung mit ihrem Mann aus Frammersbach, die eine Vase da vorgestellt haben.
1: Ja, die haben sie

0: Kunden beim Aufräumen der Wohnung der Mutter von ihr. Und dann sind sie auch zu Bares für Rares. Und das ist natürlich dann auch ein Träumchen, wenn alle Händler mitbieten.
1: 2400.
2: 2420.
1: 2500 von mir.
3: Ich gebe noch 2550.
4: Ich gehe nach Hause, ich habe keine Lust mehr.
5: Ja. Also 2550 Euro hat das Ehepaar aus Frammersbach im Landkreis Main-Spessart für die Vase bekommen. Eine Vase eines französischen Künstlers.
0: Ja, aus dem Ende des 19. Jahrhunderts. Und eigentlich haben sie gesagt, naja, wenn wir 1500 bekommen, sind wir schon zufrieden. Ja,
5: das wäre aber auch schon viel gewesen.
0: Und dann war es noch ein guter Tausender mehr. Und was auch interessant ist, die Anna hat hinterher erzählt, dass sie eigentlich dachte, da wird mit Spielgeld gearbeitet. Aber nein, das ist alles echtes Geld und die Händler wissen wirklich vorher nicht, was kommt. Und das ist nicht gespielt. Das ist total echt, was auch außergewöhnlich fürs Fernsehen ist, weil ja da manchmal schon viel nachgestellt und gespielt wird.
5: Das stimmt natürlich. Also, vielleicht seid ja auch ihr bald bei Bares für Rares. Viel Spaß heute in euren Kellern oder auf euren Dachböden.
0: Ja, müsst ihr auch mal wieder dahin gucken. Ihr Charivari. Guten Morgen, mein Franken.
5: Morgen zusammen.

0: erst 17 Minuten nach 7 an diesem Dienstagmorgen, aber ganz ehrlich,
1: Eis geht immer.
0: Mein Eishunger baut sich schon wieder auf. Ja, ja, es geht schon immer. Stimmt.
1: Eis geht einfach immer und deswegen feiern wir mit euch ja auch in diesen Wochen unsere Charivari-Eisparty-Tour. 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
0: Und das war gestern in Gemünden wieder ein voller Erfolg.
2: Super, finde ich echt stark. Naja, dass mal was los ist in Gemünden.
3: Das ist das erste Mal, dass ich das in Gemünden erlebe. Ich bin eine alte Gemündnerin, aber das habe ich hier noch nie erlebt. Und wir sind eigentlich per Zufall hierher gekommen, weil meine Enkeltochter beim Zahnarzt war und ich sagte, wir gehen jetzt schnell noch was einkaufen.
4: Ich freue mich immer über jede Aktion, die läuft. Machen wir überall mit.
5: Danke, Charivari, für das Freieis.
1: Ja. Und was ist das denn für eine tolle Überraschung auch für die Enkelin, weil sie musste zum Zahnarzt. Ja. Also das fand ich als Kind immer nicht schön. Wobei heute bei Kindern ja Zahnarztbesuche nicht mehr ganz so gefürchtet sind wie früher noch bei uns. Aber dann ein Eis zu bekommen, herrlich.
0: Naja, früher hätte ein Zahnarzt auch gesagt, Eis gibt's ab jetzt nicht mehr, gell? So wie die Zähne aussehen. Heutzutage sagen Zahnärzte, ja, wer gut putzt, kann auch gut Eis essen. Und dementsprechend könnt ihr natürlich auch heute zum nächsten Termin der Charivari Eisparty-Tour kommen. Heute ist unser Eiswagen von Amici di Dodo wieder im Einsatz. Heute sind wir auf dem Dorfplatz in, Achtung, Wortwitz, Eisingen.
1: Morgen geht's dann zum Trabold Frische Markt nach Würzburg und am Donnerstag sind wir nochmal in Karlstadt. Alle Termine zum Nachlesen auch für euch gerne auf meincharivari.de.

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15: Guten Morgen, Mainfranken. Hier ist das Charivari-Wetter. Die Temperaturen Helmstadt 9 Grad.

0: Grad, Würzburg an der Löwenbrücke 12 Grad. Geht heute nur rauf wieder auf 21 bis 24 Grad. Und damit geht dieser 21. Juli nicht in die Wetterstatistik als Sommertag ein, weil dafür brauchen wir 25 Grad. Hm. Ich wusste, dass ich damit genau das hervorrufen werde. So ein vom Kollegen. Naja. So, nehmen wir aber einfach so hin. Auch der morgige Mittwoch wird so ähnlich sein. Auch der Donnerstag. Wetteränderung erst dann ab Freitag. Und mit 27 Grad wird das dann wieder ein Sommertag.
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2: Ich bin Christian Heider. Guten Morgen. Die Mainklinik Ochsenfurt und die Klinik Kitzinger Land wachsen zusammen. Ab Juli nächsten Jahres laufen sie gemeinsam unter dem Namen Mainland-Kliniken. Die Landkreise Würzburg und Kitzingen haben jetzt das medizinische Konzept für die Fusion vorgestellt. Dabei bleiben die Notaufnahmen beider Krankenhäuser erhalten, so Kitzingens Landrätin Tamara Bischoff.
3: Für die Patienten und Patienten bedeutet 24/7 sind die Häuser geöffnet für Notfallversorgung. Dann entscheiden die Ärzte dort, je nachdem, um was es geht, wo der Patient dann am besten aufgehoben ist.
2: Die Kliniken spezialisieren sich, Ochsenfurt auf Urologie und Gefäßchirurgie, Kitzingen auf Unfallchirurgie, Kardiologie und Geburtshilfe. Ziel der Klinikfusion ist es, die Versorgung auf dem Land trotz finanzieller Probleme langfristig zu sichern. Sexuelle Gewalt geschieht meist nicht durch Fremde. Darauf macht die Würzburger Beratungsstelle Wildwasser aufmerksam. Wie aus dem Jahresbericht hervorgeht, stammen in fast 80% der Fälle von sexuellem Missbrauch und auch bei Vergewaltigung die Täter aus der Familie oder dem nahen Umfeld der Betroffenen. Außerdem bleibt auch die Nachfrage nach Unterstützung hoch. Im letzten Jahr hat Wildwasser über 850 Erstanfragen registriert. Das sind fast 200 mehr als im Jahr zuvor. Die Diskussion um die geplante B26N geht weiter. Die Bürgerinitiative gegen die Westumgehung Würzburgs hält das Straßenbauprojekt weiter für überflüssig. Eine Stellungnahme des staatlichen Bauamts habe die Kritik an möglichen Verkehrsfolgen, Klimabelastungen und Eingriffen in die Natur aus Sicht der Initiative nicht ausgeräumt. Besonders der zusätzliche Verkehr und die Auswirkungen auf geschützte Lebensräume sorgen für Bedenken. Das staatliche Bauamt hält dagegen an den Plänen fest. Die B26N soll vom Autobahndreieck Werneck zur A3 bei Helmstadt führen und Würzburg und weitere Gemeinden entlasten. In Deutschland haben Menschen mit Behinderung im Nahverkehr weiter große Probleme. Zu dem Ergebnis kommt der ADAC nach einem bundesweiten Test. Nur ein kleiner Teil der Bus- und Straßenbahnhaltestellen ist wirklich barrierefrei, obwohl das seit 2 Jahren gesetzlich Pflicht ist. Viele Aufzüge sind wochenlang kaputt, Stufen und enge Flächen machen Menschen mit Rollstuhl, Rollator oder Kinderwagen den Einstieg schwer.
4: Christian, vielen Dank. Mehr aus Mainfranken steht bei uns im Web oder auch in der App. Jetzt der Charivari-Verkehrsservice. Guten Morgen auf die Straßen. Wir haben keine Staus, keine Unfälle, nur Blitzer in der Würzburger Leistenstraße oder auch in Forst in der Lorastraße Richtung Weibersbrunn. Ihr seid dran, falls es noch mehr gibt, ruft an 0800 30 80 700.
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0: Schönen Dienstag euch, guten Morgen.
4: Morgen, ihr Lieben.

0: 20 Minuten vor 8 ist es. Guten Dienstagmorgen mit Charivari. Und am Ende können wir uns bei Jens Spahn sogar noch bedanken, dass er Leihmutter geworden ist oder sich eine Leihmutter geholt hat in den USA, weil er Papa werden wollte zusammen mit seinem Mann, weil jetzt auch die Grünen-Fraktionschefin sagt, also ich will diese Debatte um die Leihmutterschaft nochmal anleiern.
1: Ja, weil es gibt Länder, da ist es erlaubt, wie in den USA oder auch in der Ukraine, Georgien, Albanien. Warum nicht auch unter bestimmten strengen Auflagen es in Deutschland durchgehen zu lassen? Wie haltet ihr es denn? Was sagt ihr zur Leihmutterschaft?
2: Ich finde, das aktuelle Gesetz ist eigentlich ganz gut so, wie es ist, weil es eigentlich nur Ausbeutung von Frauen und die sollten nicht ihren Körper dafür hergeben, auch nicht für Geld.
3: Für die wo keine Kinder kriegen können, da würde ich es befürworten.
4: Warum nicht, wenn jeder damit in Ordnung ist? Okay, es sollte cool. Ja auch die Möglichkeit geben, für alle Kinder zu kriegen.
5: Ich finde, das hängt von den Betroffenen ab, was sie darüber denken.
6: Soll jeder Mensch glücklich sein, ein Kind bekommen oder adoptieren?
7: Solange es freiwillig ist, passt es ja. Dass sie gut bezahlt werden, dass da niemand zu gezwungen wird.
8: Ist ja dann wie ein Job an dem Punkt, kann man machen.
0: Ja, also sind schon unterschiedliche Meinungen und wir wissen es auch von Frauenvertreterinnen von SPD und Linksfraktionen, die sagen, oh, wir sind da eher skeptisch beim Thema Leihmutterschaft und die Partei von Jens Spahn ja auch weiterhin, gell?
1: Und er müsste dann auch dagegen stimmen oder er geht mal schnell auf die Toilette, wenn die Abstimmung wäre, falls es nochmal zu einer kommt.
0: Ihr könnt uns ja mal sagen, was ihr davon haltet vom Thema Leihmutterschaft. Ich sag also, bevor ich es mir aus irgendeinem anderen Land hole, dann lasst uns das doch auch in Deutschland machen lassen. Unter richtig regulierten Bedingungen.
1: Dann ist es vielleicht auch nicht so teuer, weil ich meine, Jens Spahn hat immerhin irgendwas zwischen 100.000 und 200.000 Euro hingelegt oder Dollar.
0: Ja.
1: Ja, also das ist schon nicht günstig, das Ganze. Wir sind weiter dran für euch an den wichtigen Themen in Mainfranken. Hier ist Charivari. Guten Morgen.

0: Guten Morgen, mein Franken mit Charivari, eurem Radio von hier mit allem, was ihr wissen müsst für den Start in den Dienstag mit guten und mit schlechten Nachrichten. Und wir fangen erstmal mit den schlechten an. Habt ihr wahrscheinlich selber schon gesehen, weil ihr tanken musstet oder auch an der Tankstelle vorbeigefahren seid. Es ist wieder mal schweineteuer.
1: Ja, selbst vor 12 über 2 Euro. Ja. Und dann nach 12 wird einem ja komplett schwindelig. Also deswegen, wer kann, bitte vor 12 tanken, weil nach 12 geht es halt immer wieder rauf. Und das liegt an den hohen Rohölpreisen. Und unsere Bundesregierung hat jetzt auch nicht vor, uns in irgendeiner Form zu unterstützen. Also es wird erstmal so bleiben.
0: So, jetzt zu den schönen Nachrichten. In Kitzingen, wir nennen es ja auch meist Hitzingen, gibt es jetzt eine tolle Abkühlmöglichkeit. Und zwar haben die auf dem Marktplatz eine Nebeldusche installiert.
1: Ach, schön. Also, das ist wie die Dusche im Freibad. Drückt man auf den Knopf und dann kommt da feiner Wassernebel raus. Also nicht ganz so viel Wasser wie bei der Dusche im Freibad, aber eben so feiner Wassernebel, so 20, 30 Sekunden. Und das Ganze zwischen 6 und 22 Uhr in Kitzingen am Marktplatz. Und das Ganze hat nur, und das finde ich sehr beachtlich, 1.500 Euro gekostet. Also das ist jetzt für so eine Stadt, denke ich, machbar.
0: Ja, das haben die doch irgendwo noch in der Tasche gefunden. Also das finde ich, ist toll, könnt ihr euch gerne mal anschauen bei uns auf meinscharivari.de. Wobei im Moment bräuchte sie ja jetzt die Nebeldusche nicht gerade.
1: Ja, jetzt kommen natürlich die Motzer, ne, dass es jetzt schon wieder zu kühl ist, das Wetter mit 21 bis 24 Grad. Freunde, lasst euch gesagt sein, wir hatten schon viel kühlere Julis.

0: Heizhorn, unser Charivari-Metrologe.
1: Das waren jeweils 1984 und 1996 mit Tageshöchstwerten, also den niedrigsten Tageshöchstwerten von so 13, 14 Grad. Und auch aus dem Jahre 1984 stammt der Wert der kältesten Nachtwerte. Das waren nur um die 5 Grad. Aber das ist lange her. Die andere Seite geht natürlich Richtung 40 Grad. Davon sind wir aber auch weit entfernt.
2: Ja, aber 13, 14 Grad, ja. Tageshöchstwert.
0: So, möchtest du jetzt noch weiter motzen bei 21 bis 24 Grad heute?
2: Nee, und die Aussichten Richtung Wochenende sind ja dann auch wieder wärmer. Und dann nehmen wir gerne die Nebeldusche in Kitzingen wieder an. 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
1: Guten Morgen, Mainfranken. Hier ist das Charivari-Wetter. Die Temperatur in Marktheidenfeld, wir sind jetzt immerhin schon zweistellig, 10 Grad. Würzburg am Falkenhaus 13, 21 bis 24 die Höchstwerte heute bei Sonne und Wolken im friedlichen Wechsel. Gleiches Wetter morgen und am Donnerstag, ist am Freitag wärmer wird.
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3: Ich bin Moritz Einzel. Guten Morgen. Ab heute können bei der Förderbank KfW wieder Anträge für eine klimafreundliche Heizung gestellt werden. Statt 30.000 sind laut dem neuen Heizungsgesetz nur noch maximal 28.000 Euro förderfähig. In den kommenden Jahren soll das immer weniger werden. Von dieser Summe können dann maximal 80% erstattet werden. Die Deutsche Bahn plant an allen 5.400 Bahnhöfen in Deutschland ein Alkoholverbot. Auf Bahnsteigen oder in Bahnhofshallen Bier, Wein oder Schnaps zu trinken soll künftig bundesweit untersagt sein. Bahnchefin Paller hat der Bild-Zeitung wörtlich gesagt, genug ist genug. Man wolle mehr Ordnung und Sicherheit auf den Bahnhöfen und in den Zügen. US-Präsident Trump hat gegen bestimmte Waren aus Kanada neue Zölle verhängt. In Zukunft sollen zum Beispiel auf kanadischen Wein, Hockeyschläger und Zement 50% Zölle gezahlt werden. Trumps Begründung dafür, Kanada behandle amerikanische Produkte diskriminierend. Die Zölle sollen in 30 Tagen in Kraft treten.
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4: Das Alkoholverbot in der Würzburger Juliuspromenade soll fallen, in der Sanderstraße dagegen bleiben. Der Ordnungsausschuss des Stadtrats hat sich dafür ausgesprochen. Die Entscheidung fällt im Stadtrat nächste Woche. Nach 4 Jahren zieht die Stadt Bilanz. In der Juliuspromenade habe sich die Situation verbessert. Man wolle die Einschränkungen nicht länger aufrechterhalten. In der Sanderstraße hingegen gebe es nach wie vor Probleme durch Lärm und Schmutz durch alkoholisierte Personen. Die Debatte über ein höheres Renteneintrittsalter sorgt bei der IG Bau Mainfranken für Kritik. Die Gewerkschaft warnt davor, die Unterschiede zwischen den Berufen zu wenig zu berücksichtigen. In der Region sind auf dem Bau nur zwischen 5% und 6% der Beschäftigten älter als 63 Jahre. Das zeige, dass hier Arbeiten im höheren Alter kaum möglich ist. Die IG Bau fordert deshalb flexiblere Übergänge in den Ruhestand und eine stärkere Anpassung an die körperliche Belastung.
5: Soweit die Nachrichten um 8. Mehr aus Mainfranken bei uns im Web oder auch in der App. Und jetzt der Charivari, Verkehrsservice ohne größere Staus oder Unfälle. Eine gute Fahrt wünschen wir euch. Nehmt den Fuß vom Gas in der Würzburger Leistenstraße oder auch in Forst in der Lorastraße Richtung Weibersbrunn. Da wird heute Morgen geblitzt. Falls ihr noch mehr habt und die anderen vorwahlen wollt, ruft an 0800 30 80 700.
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1: Habt einen guten Start in den Dienstag. Guten Morgen, ihr Lieben.
5: Morgen.

0: Ich habe noch den Maus-Tesafilm von meiner Einschulung, weil ich wollte ihn immer nicht hernehmen, weil mir das zu schade war. Und jetzt habe ich den bis heute.
1: So Fußballkarten, Autos habe ich auch gerne gesammelt.
2: Und Barbies, richtig viele.
3: Schleiftiere wurden bei uns in der Familie auch gesammelt, weil wir aus der Ecke kommen.
4: Ich habe auch Globschis gesammelt.
5: Ich habe auch früher im Kindergarten Kastanien gesammelt.
6: Die Philly-Pferde.
7: Diddlemaus. Ich habe wirklich meine allererste Freundin, ich habe mich komplett verliebt. Dann habe ich dir Liebesbriefe geschrieben und habe Diddlemäuse gemalt.
8: Ja, Diddlemäuse, das war sowas und das ist es jetzt wieder, weil die Diddlemaus erlebt ihr Comeback. Seit dieser Woche gibt es zum ersten Mal wieder die Plüschtiere, neue Stifte und auch neue Blöcke, von denen ich auch noch, glaube ich, zu Hause einen liegen habe, zu kaufen.
6: Na, warte mal ab, wenn deine Tochter drauf kommt, dann seid ihr auch wieder voll im Diddle-Fieber.
8: Oh, aber dann werden wir reich, weil ich habe zu Hause noch ein Diddle-Memory-Spiel.
2: Ha. Hm. So, und wo wurde die Diddlemaus erfunden?
8: Na, bei uns, in Mainfranken.
2: Genau, in Karlstadt. Da hat Thomas Goletz sie gezeichnet. Und den Namen Diddlemaus sagt zumindest mal ein früherer Kollege von Thomas. Haben wir diesem Kollegen Diedolf Schröder aus Karlstadt zu verdanken. Der saß ihm gegenüber und wurde halt Didi genannt.
9: Und ich gehe davon aus, dass Thomas Goletz inspiriert von meinem Spitznamen die Maus dann auch zunächst Didi Mäuse genannt hatte. Aber, so glaube ich, hat der Verlag dann den Namen geändert und ein L hinten angesetzt, das Y gestrichen. Drum heißen die Mäuse, so glaube ich, immer noch einfach Diddle.
8: So, das ist so, wie wenn ich die Maus Monique Maus genannt hätte und am Ende wäre es die Moni Maus gewesen.
2: Zum Beispiel. Aber ich finde das schon grandios. Da sitzt du einem Zeichner in der Werbeagentur gegenüber, der hat einen Auftrag, mal eine Maus. Und dann braucht er einen Namen und dann guckt er seinen Kollegen gegenüber an und sagt, ach, der hat vielleicht auch große Ohren. Nehmen wir Didi.
8: Ja,
2: oder dann macht der Verlag eventuell Diddle draus.
8: Also, die Diddlemaus aus Mainfranken hat ihr großes Comeback. 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Wir sind Moni Maus und André.

0: Was für eine Hymne, Alex Warren hier bei Charivari um 18 Minuten nach 8 an dem Morgen, an dem es wieder Geschenke für euch gibt.
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2: Bin soeben an dem Riesenrad in Lohr vorbeigefahren und habe gedacht, das wäre doch eine ganz tolle Geschichte, wenn ich da mit meiner Familie hingehen könnte, ohne dass man immer schauen muss, ob es im Budget noch reinpasst.
0: Ah, siehst du, das ist natürlich der große Vorteil vom Bummelpass. 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
1: So, dann kann die Carina jetzt, muss sie nicht gucken, ob das Budget im Portemonnaie reicht, sondern wie weit die Bummelpässe reichen.
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10: Guten Morgen, Mainfranken. Hier ist das Charivari-Wetter. Wem es gerade ein wenig zu kühl ist, Richtung Freitag wird es wieder wärmer mit 27 Grad. Vorher werden wir uns in dieser Woche mit 21 bis 24 Grad am Tage rumschlagen dürfen oder es vielleicht auch genießen, diese Kühle. Durch den Nordwind fühlt es sich noch kühler an. Dazu aber freundlich Sonne und Wolken im Wechsel.
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11: Ich bin Christian Heider. Guten Morgen. Die Krankenhauskrise trifft auch die Region Mainfranken. Um die medizinische Versorgung langfristig zu sichern, fusionieren die Mainklinik Ochsenfurt und die Klinik Kitzinger Land. Am Abend ist nun das medizinische Konzept vorgestellt worden. Es sieht vor, dass beide Notaufnahmen in Ochsenfurt und Kitzingen erhalten bleiben. Gleichzeitig werden die Schwerpunkte aufgeteilt.

0: Ochsenfurt konzentriert sich künftig unter anderem auf Urologie und Gefäßchirurgie, Kitzingen auf Unfallchirurgie, Kardiologie und die Geburtshilfe. Ab Juli 2027 laufen beide Häuser dann gemeinsam unter dem Namen Mainland-Kliniken. Die Zahl der Hilfesuchenden bei Wildwasser Würzburg bleibt auf hohem Niveau. Mehr als 850 Menschen haben sich im vergangenen Jahr erstmals an die Beratungsstelle gewandt. Das sind fast 200 mehr als im Jahr davor. Hauptgrund waren sexuelle Gewalt und Missbrauchserfahrungen. Besonders alarmierend, laut Jahresbericht kommen die Täter in rund 80% der Fälle aus dem direkten sozialen Umfeld der Betroffenen, häufig sogar aus der Familie. Wildwasser unterstützt betroffene Mädchen und Frauen sowie deren Angehörige. Das nächtliche Alkoholverbot in der Würzburger Juliuspromenade soll aufgehoben werden, das in der Sanderstraße aber bestehen bleiben. Das hat der Ordnungsausschuss des Stadtrats gestern Nachmittag empfohlen. Das letzte Wort hat der Stadtrat nächste Woche. In der Juliuspromenade habe sich die Situation in den vergangenen 4 Jahren deutlich gebessert. Der Wegfall des Alkoholverbots zwischen 1 und 6 Uhr soll wieder mehr persönliche Freiheit erlauben. In der Sanderstraße dagegen sei die Situation mit Lärm und Müll noch nicht so, dass die Stadt über ein Ende des Verbots nachdenken könne. Ermittlern aus Deutschland und den USA ist ein wichtiger Schlag gegen einen großen Phishing-Service gelungen. Die Ermittler haben die Infrastruktur des Dienstes Kratos zerschlagen und mehr als 200 Server abgeschaltet. Damit wurden Angriffe auf hunderttausende potenzielle Opfer verhindert. Laut BKA war Kratos ein digitaler Baukasten für täuschend echte Microsoft-Login-Seiten. Damit griffen kriminelle Passwörter und E-Mail-Adressen ab.
1: Alle Betrüger, die sie hochnehmen, sind gut. Christian, danke dafür. Ihr bekommt alle Infos dazu und alle weiteren Nachrichten aus Mainfranken bei uns im Web oder auch in der App. Und jetzt schauen wir auf die Straßen. Hier ist der Charivari-Verkehrsservice. Keine Staus, keine Unfälle, aber Blitzer. Einmal in der Würzburger Leistenstraße und einmal in Forst in der Laurastraße Richtung Weibersbrunn. Falls es noch mehr gibt, ruft an 0800 30 80 700.
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1: Morgen, ihr Lieben.

0: Shania Twain ist das mit Kaching.
1: Das kommt jetzt noch einmal. Da war's.
0: 20 vor 9 ist es. Guten Morgen, mein Franken.
1: Guten Morgen. Habt ihr auch manchmal diesen schönen Traum, ihr geht in euren Rumpelkeller oder auf den Dachboden, wo es jetzt vielleicht nicht so sonderlich ordentlich ist, und dann fällt euch so ein altes Stück in die Hände und ihr denkt euch, Moment mal, das könnte doch total wertvoll sein.
0: Und spätestens dann denke ich immer an die Fernsehsendung Bares für Rares, was ich da immer sehe. Also wenn ich da

0: einschalte.
1: Man kommt da auch nicht weg, wenn man mal durchzappelt.
0: Ich will unbedingt wissen, ist das was wert? Was ist es wert? So, und jetzt hatten wir eine Frammersbacher Familie. Und zwar die Diana Hartung aus Frammersbach im Landkreis Main-Spessart mit ihrem Mann, die eine Vase beim Räumen der Mutter oder der Wohnung der Mutter gefunden haben. Und

0: Vase gekloppt.
1: 2400.
2: 2420.
1: 2500 von mir.
3: Ich gebe noch 2550.
4: Ich gehe nach Hause, ich habe keine Lust mehr.
5: Ja, Wahnsinn. Ey. Also war diese Vase 2550 Euro wert, von einem französischen Künstler gestaltet. Ja, und die Familie aus Frammersbach hat sich natürlich gefreut darüber. Und du weißt nie, was so auf Dachböden, in Speichern, in Scheunen versteckt ist. Es könnte was wert sein.
6: Ja, vor allem, weil die ja gesagt haben, wenn wir 1500 kriegen, sind wir schon froh. Und dann sind da 2550 rausgekommen. Das ist natürlich toll.
5: Für eine Vase.
6: Für eine Vase. Und ich habe auch sehr interessiert wahrgenommen, dass die Diana aus Frammersbach eben erzählt hat, dass es echtes Gold ist. Ja, dass es da nicht
5: echtes Geld?
6: Echtes Geld ist. Also sie dachte im Händlerraum, das könnte vielleicht auch irgendwie erstmal so Spielgeld sein. Ja. Nein, das ist echtes Geld. Die Händler wissen auch nicht, wer da kommt und was da ist.
5: Ach, und du meinst, weil man von ausgeht, dass im Fernsehen ja fast
6: viel geschummelt
5: immer alles
6: wird.
5: Schmur ist. Ja, ja.
6: Ja, und das da eben nicht. Haben wir wieder was gelernt. Ja. Bares für Rares.
5: Wenn der Horst Lichter dabei ist.
6: Dann ist es schon eine ehrliche Sache, meinst du?
5: Schätzelein. Coole Geschichte aus Mainfranken.
6: Ihr Charivari. 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

0: Die Talking Heads. Mit ihrem Klassiker unserer Zeit aus den 80ern. Wir sind Monique und André. Es ist 9:10 und nicht mehr lange, dann ist schon wieder Nachmittag. Und dann gibt's die nächste Runde gratis Eis von uns für euch.
1: Und zwar bei unserer Eisparty-Tour. Heute sind wir in Eisingen mit Domenico und seinem Eiswagen von Amici di Dodo zwischen 16 und 18 Uhr. Also da dürft ihr euch schon mal freuen auf Gratis-Eis und auf natürlich wieder die Sommerklassiker, die unser DJ Markus Braun dabei hat.
0: Und die hat es gestern natürlich auch auf dem Trabold Frische Markt Parkplatz in Gemünden gegeben. Da ist sogar mitgesungen worden.
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0: Gut, oder?
2: Oh yeah.
1: Singen
2: oh yeah.
1: macht einfach Spaß und zusammen nochmal umso
0: ja.
1: mehr.
0: Und die Kinder haben sich beim Eisschlecken auch schon über ihre Sommerferienpläne unterhalten.
3: Also ich würde gerne ins andere Land fahren, nach Polen mache ich auch in den Sommerferien.
4: Im Sommer plante ich gerne im Pool.
5: Und dann gehen wir noch im Wasserrutschenpark und dann fahren wir noch nach Nürnberg. Und ich mache einfach gerne Urlaub in den Sommerferien.
6: Manchmal gehe ich auch zu Eisdiele gerne im Sommer.
7: Wir fahren in den Urlaub nach Griechenland, nach Kreta. Ich finde es mehr richtig cool, weil da sind immer so Fische drin und so. Und da kann man auch cool tauchen und die Fische dann sehen.
0: Also die Vorfreude ist groß auf die Sommerferien gestern gewesen in Gemünden und heute natürlich bei allen Eishungrigen auf die Charivari-Eisparty-Tour. Wie gesagt, Eisingen ist heute dran. Auf dem Dorfplatz sind wir von 16 bis 18 Uhr.
1: Und wo es uns sonst noch hin verschlägt,

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1: Guten Morgen, mein Franken, hier ist das Charivari-Wetter. Die Temperaturen ab 13 Grad, Würzburg am Kulturspeicher 15. Und es geht heute auch wieder nur rauf auf 21 bis 24 Grad, so wie gestern und so wie auch morgen und übermorgen. Da ändert sich in den nächsten Tagen wenig. Sonne und Wolken wechseln sich ab, das Schauerrisiko ist sehr gering. Ist dann am Freitag langsam wieder wärmer und sommerlicher wird.
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4: Ich bin Moritz Einzel. Guten Morgen. An allen 5.400 Bahnhöfen in Deutschland soll es künftig verboten sein, Alkohol zu trinken. Die Deutsche Bahn plant ein bundesweites Verbot. Bahnchefin Palla erhofft sich davon mehr Ordnung und Sicherheit, hat sie der Bild-Zeitung gesagt.

0: Die flächendeckende Umsetzung soll bis Mitte Oktober abgeschlossen sein und von den DB-Sicherheitskräften und der Bundespolizei überwacht werden. Kritik aus Bayern an EVP-Chef und CSU-Vize Weber. Landwirtschaftsministerin Karneber und Europaminister Beiswenger haben Weber in einem Schreiben aufgefordert, sich stärker für die Land- und Forstwirtschaft in Bayern einzusetzen. Zugehörige Verbände beklagen, sie würden nicht ausreichend gehört. Konkret geht es dabei um Bürokratiebelastung durch zwei EU-Verordnungen. Knapp die Hälfte der bisher bewilligten Anträge auf die neue E-Auto-Förderung ist an Haushalte mit einem Jahreseinkommen von bis zu 45.000 Euro gegangen. Das geht aus einer Antwort der Bundesregierung auf eine Anfrage der Linken im Bundestag hervor. Jan-Henner Reitze berichtet.
1: Ja, die soziale Staffelung bei der Förderung greift teilweise. Auch Menschen, die eher weniger verdienen, nutzen die Prämie, heißt es aus der Linksfraktion. Dennoch könnten sich viele Menschen mit geringem Einkommen trotz Prämie kein neues Elektroauto leisten. Deshalb müsse ab spätestens kommenden Jahr auch der Kauf gebrauchter E-Autos gefördert werden. Nach dem aktuellen Modell gibt es für ein neues E-Auto bis zu 6.000 Euro vom Staat dazu. Wie viel genau, richtet sich nach dem Einkommen und ob jemand Kinder hat.
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3: Neuer Look für das Würzburger Uniklinikum. Das UKW präsentiert sich ab sofort mit einem neuen Logo und einem komplett überarbeiteten Erscheinungsbild. Nach mehr als 20 Jahren wird das bisherige Logo ersetzt. Damit soll die erfolgreiche Entwicklung der vergangenen Jahre auch nach außen sichtbar werden. Die verbundenen Buchstaben des neuen Logos stehen für Zusammenhalt und die enge Verbindung zur Uni. Das neue Design wird in den kommenden 2 Jahren Schritt für Schritt eingeführt. Erfrischung auf Knopfdruck gibt es jetzt in der Kitzinger Innenstadt. Am Marktplatz sorgt eine neue Nebeldusche an heißen Tagen für Abkühlung. Passanten können per Knopfdruck feinen Wassernebel aktivieren und sich etwa 20 bis 30 Sekunden erfrischen. Die Anlage läuft täglich von morgens bis abends. Installiert wurde sie vom Bauhof gemeinsam mit der LKW Kitzingen. Die Kosten liegen bei rund 1.500 Euro.
4: Soweit die Nachrichten um 9. 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Den ganzen Morgen schon keine größeren Staus oder Unfälle. Das darf gerne so bleiben und ist aktuell auch der Fall. Es wird nur geblitzt in Würzburg in der Leistenstraße und in Forst in der Lorastraße Richtung Weibersbrunn. Falls ihr mehr habt, ruft an. 0800 30 80 700.
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5: Habt einen guten Start in den Dienstag. Guten Morgen zusammen.
4: Morgen.

0: Paula Abdul. Das sind die 80er-Klassiker. Hier ist Charivari. Wir sind Monique und André. Wir haben gerade nochmal nachgeguckt für euch. Also nicht, dass das eure Laune heben würde, aber es ist wirklich überall in Mainfranken gerade eine 2 vorne dran, wenn ihr an der Tankstelle vorbeischaut und auf die Spritpreise schaut.
1: Das tut weh, das macht körperliche Schmerzen, was da gerade abgeht. Und unsere Bundesregierung plant auch keine neuen Entlastungen für Autofahrer. Das wird jetzt natürlich sehr schmerzlich, wenn man mit dem Auto auch in den Urlaub fährt. Die Sommerferien stehen uns ja bevor.
0: Naja, Urlaub, da drückst du nochmal ein Auge zu, aber im Alltag finde ich es eigentlich noch viel heftiger. Ich bin jetzt gerade noch bei 100 Kilometer, die ich weit komme mit meinem Tank. Ich habe es jetzt wirklich schon lange aufgeschoben, aber heute, nach der Sendung, muss ich ran.
1: Ja, und dann aber guck, dass du vor 12 an der Tankstelle bist, weil danach geht es nochmal wieder rauf.
0: Ja, Vorteil haben wir ja, aber ich sehe das ganz oft, dass ganz viele halt auch nachmittags irgendwie tanken müssen, weil sie es morgens auch nicht auf die Kette kriegen oder vielleicht noch Kinder fertig machen
1: ja,
0: müssen,
1: ich
0: dann schnell
1: aber,
0: in die Arbeit.
1: Ja, ich glaube aber, dass viele Dienstfahrzeuge sind, wo es egal ist, wo es der Chef zahlt.
0: Das stimmt natürlich. Tolle Chefs haben wir da in Mainfranken.
1: Also, reden wir von was Schönem. Lassen wir die Spritpreise mal jetzt beiseite und reden von einer wunderbaren Abkühlung in heißen Städten. Kitzingen macht es jetzt vor. Die haben nämlich eine Nebeldusche. Das heißt, du drückst auf den Knopf und dann kommt so feiner Wassernebel so 20, 30 Sekunden auf dem Marktplatz aus dieser Nebeldusche.
0: Das finde ich cool. Die steht direkt am Marktplatz am Kiliansbrunnen und ihr könnt die immer benutzen, diese Nebeldusche von 6 bis 22 Uhr. Das, wie wir finden, Beste ist, dass das Ding gerade mal 1.500 € gekostet hat.
1: Finde ich eine tolle Vorbildfunktion für andere Städte, auch bei uns in Mainfranken, wo es eben innen drin, gerade auf den Marktplätzen auch, man hat im Sommer manchmal das Gefühl, dass es da kocht.
0: Ja, außer jetzt in Kitzingen könnt ihr euch die Nebel durch.

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14: Guten Morgen, Mainfranken. Hier ist das Charivari-Wetter. Hochmoritz ist für uns zuständig und sorgt für Sonne und Wolken im Wechsel bei 21 bis 24 Grad. Und in Hafenlohr messen wir im Moment 16 Grad, Würzburg an der Alten Mainbrücke 18, also die 20 Grad sind schon mal nahe. Morgen und am Donnerstag kaum Wetteränderungen in Sicht, es bleibt dabei. Erst Richtung Freitag wird es langsam wieder wärmer.
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16: Ich bin Christian Heider, guten Morgen. Die Mainklinik Ochsenfurt und die Klinik Kitzinger Land wachsen zusammen. Ab Juli nächsten Jahres laufen sie gemeinsam unter dem Namen Mainland-Kliniken. Die Landkreise Würzburg und Kitzingen haben jetzt das medizinische Konzept für die Fusion vorgestellt. Dabei bleiben die Notaufnahmen beider Krankenhäuser erhalten, so Kitzingens Landrätin Tamara Bischoff.
17: Für die Patienten und Patienten bedeutet 24/7 sind die Häuser geöffnet für Notfallversorgung. Dann entscheiden die Ärzte dort, je nachdem um was es geht, wo der Patient dann am besten aufgehoben ist.
16: Die Kliniken spezialisieren sich, Ochsenfurt auf Urologie und Gefäßchirurgie, Kitzingen auf Unfallchirurgie, Kardiologie und Geburtshilfe. Ziel der Klinikfusion ist es, die Versorgung auf dem Land trotz finanzieller Probleme langfristig zu sichern. Sexuelle Gewalt geschieht meist nicht durch Fremde. Darauf macht die Würzburger Beratungsstelle Wildwasser aufmerksam. Wie aus dem Jahresbericht hervorgeht, stammen in fast 80% der Fälle von sexuellem Missbrauch und auch bei Vergewaltigung die Täter aus der Familie oder dem nahen Umfeld der Betroffenen. Außerdem bleibt auch die Nachfrage nach Unterstützung hoch. Im letzten Jahr hat Wildwasser über

0: 850 Erstanfragen registriert. Das sind fast 200 mehr als im Jahr zuvor. Die Diskussion um die geplante B26N geht weiter. Die Bürgerinitiative gegen die Westumgehung Würzburgs hält das Straßenbauprojekt weiter für überflüssig. Eine Stellungnahme des staatlichen Bauamts habe die Kritik an möglichen Verkehrsfolgen, Klimabelastungen und Eingriffen in die Natur aus Sicht der Initiative nicht ausgeräumt. Besonders der zusätzliche Verkehr und die Auswirkungen auf geschützte Lebensräume sorgen für Bedenken. Das staatliche Bauamt hält dagegen an den Plänen fest. Die B26N soll vom Autobahndreieck Werneck zur A3 bei Helmstadt führen und Würzburg und weitere Gemeinden entlasten. In Deutschland haben Menschen mit Behinderung im Nahverkehr weiter große Probleme. Zu dem Ergebnis kommt der ADAC nach einem bundesweiten Test. Nur ein kleiner Teil der Bus- und Straßenbahnhaltestellen ist wirklich barrierefrei, obwohl das seit 2 Jahren gesetzlich Pflicht ist. Viele Aufzüge sind wochenlang kaputt, Stufen und enge Flächen machen Menschen mit Rollstuhl, Rollator oder Kinderwagen den Einstieg schwer.
1: Christian, vielen Dank für den Nachrichtenüberblick. 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Falls es noch mehr gibt, sind wir da für euch an der 0800 30 80 700.
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3: Einen schönen Dienstag euch. Guten Morgen zusammen.
1: Guten Morgen.

0: Dienstagmorgen, 19 Minuten vor 10. Hier ist Charivari und ihr seid der Wahnsinn. Ihr wolltet ja schon mit den Bummelpässen aufs Würzburger Kiliani. Die haben wir euch geschenkt. Die Nachfrage war riesig. Und jetzt das Gleiche für die Lora Spessart Festwoche, die am Freitag startet.
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0: Wenn ihr es haben wollt, her mit eurer WhatsApp-Sprachnachricht und wir haben schon viele bekommen.
2: Wir wünschen uns die Pässe sehr für unsere Tochter. Sie ist 3 Jahre alt und fährt gerne Karussell.
3: Ich wollte sagen, dass wir so traurig sind, weil Kiliani jetzt vorbei ist und wir ganz wehmütig gestern noch gesehen haben, wie sie peu à peu das Riesenrad abgebaut haben. Und so wäre es so schön, wenn wir so einen Bummelpass gewinnen würden. Und so könnten wir eben dann bei der Lora Spessart Woche wieder ein bisschen dieses Feeling haben, wie wir es auf Kiliani gehabt haben.
4: Also wir treffen uns tatsächlich jedes Jahr mit der Family, mit Freunden. Gut, wir wohnen nur 10 Kilometer von Lora entfernt. Und also wir sind da fast täglich vertreten und einfach um mit der Familie und mit Freunden mal die Fahrgeschäfte durchzuprobieren und alles durchzuprobieren, würde ich natürlich so ein Bummelpass gerne nehmen.
1: Das würden, glaube ich, ganz, ganz viele. Deswegen bewerbt euch, schickt uns eine WhatsApp-Sprachnachricht und mit etwas Glück geht ihr dann auf die Spessart-Festwoche in Lohr, die am Freitag startet.

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10: Die Sonne scheint in Mainfranken und nahezu wolkenfreier blauer Himmel. Das ändert sich im Laufe des Tages. Es können immer mal ein paar Wolken über uns hinwegziehen. Die sind auch nicht weiter schlimm. Es bleibt weitgehend trocken. Bei Temperaturen zwischen 21 und 24 Grad fühlt sich aber am Ende vielleicht auch noch ein Ticken kühler an, weil wir haben einen kühlen Nordwind, der durch Mainfranken fegt. Aktuell in Sulzfeld 17 Grad, Würzburg am Bürgerbräugelände 18 Grad. Und der Charivari-Wettertrend für die nächsten Tage. Morgen und übermorgen bleibt es bei diesem etwas zurückgebliebenen Sommerwetter, so drücke ich es mal aus. Und dann ab dem Freitag soll es langsam wieder wärmer werden.
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11: Ich bin Moritz Einzel. Nach dem Rücktritt von Unionsfraktionschef Spahn geht die Debatte über das Thema Leihmutterschaft weiter. Bundesbildungsministerin Prien geht nicht davon aus, dass die CDU ihre Position dazu bald ändert. Das sagte sie dem Portal The Pioneer. Grünen-Fraktionschefin Hasselmann regte in den Funke-Zeitungen an, sich neu mit dem Thema Leihmutterschaft auseinanderzusetzen. Die Frauen in der SPD warnen vor einer Kommerzialisierung von Frauen. Künstliche Intelligenz bestimmt zunehmend unseren Arbeitsalltag. Eine neue Umfrage des Beratungsunternehmens Expleo unterstreicht das. Jeder 10. Beschäftigte hierzulande sagt demnach, dass er seine Arbeit ohne KI-Tools nicht mehr machen kann. Weitere 19% hätten ohne KI nicht genügend Zeit, um ihre täglichen Aufgaben zu erledigen. Besonders Führungskräfte seien auf KI angewiesen, so die Studie. 10 Nächte in Folge hat das US-Militär Ziele im Iran bombardiert. Nun melden US-Medien, Katar, Ägypten, Pakistan und weitere Vermittler hätten den Kriegsparteien eine neue 10-tägige Waffenruhe vorgeschlagen. Mehr von David Riemer.
12: Die US-Regierung prüft den Vorschlag, gleichzeitig geht die Gewalt weiter. Das US-Militär meldete neue Angriffe auf militärische Ziele im Iran. Außerdem wurde erneut ein Tanker in der Straße von Hormuz attackiert. Trotz der Vermittlungsbemühungen bleibt unklar, ob beide Seiten überhaupt zu einer neuen Waffenruhe bereit sind. Das US-Militär will mit den Angriffen Irans Attacken auf Handelsschiffe in der Straße von Hormuz unterbinden. Die Meerenge ist für den globalen Energiehandel enorm wichtig.
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13: Nach der spektakulären Motorradflucht eines 19-Jährigen in Würzburg am Samstag ermittelt die Polizei weiter.

0: weiter. Neben Fahren ohne Fahrerlaubnis und einem Verstoß gegen das Waffengesetz wird auch ein verbotenes Kraftfahrzeugrennen vorgeworfen. Der junge Mann war am Samstag vor einer Kontrolle geflüchtet. Ob er dabei unter Alkohol- oder Drogeneinfluss stand, wird noch geprüft. Die auffällige orangene Harley Davidson ist nach Informationen unserer Redaktion auf den 19-Jährigen zugelassen, obwohl er keinen Motorradführerschein besitzt. Früher hingen sie in Klassenzimmern, heute sind sie historische Schätze. Die Uni Würzburg digitalisiert mehr als 2000 alte Schulwandbilder. Die Uni besitzt Europas größte Sammlung mit über 20.000 Unterrichtsbildern, darunter Landkarten und Tierdarstellungen aus dem 19. Jahrhundert. Ein Teil davon soll künftig im bayerischen Kulturportal Bavaricon online zugänglich sein.
1: Dankeschön. 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
1: Gleich 3:03. Hallo auf die Straßen. Keine Störungsmeldungen. Ihr kommt gut durch. Gute Fahrt. Geblitzt wird zwischen Kist und Reichenberg und in Würzburg in der Leistenstraße. Wenn ihr noch was für uns habt, einfach anrufen 0800 30 80 700.
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1: Schönen Dienstag euch.

0: Simply Red, die Klassiker unserer Zeit bei Charivari am Dienstagvormittag. Ich weiß, der Mensch neigt ja an sich gerne mal zum Meckern und zum Motzen. Und da gibt es viele Gründe, da muss man gar nicht lange suchen, um irgendwas zu finden. Im Moment tun es ja viele übers Wetter schon, weil es jetzt wieder zu kalt ist. Man kann es uns aber auch echt nicht recht machen, oder? Kai Zorn, unser Charivari-Meteorologe, viele fragen sich, wann wird es dann wieder wärmer?
1: Ja, das kann ich mir gut vorstellen. Das ist auch eine relativ kalte Luft, vor allen Dingen, auch wenn die Sonne scheint durch den Wind, fühlt sich's kälter an und auch die kommende Nacht wird wieder sehr frisch werden. Wärmer wird es am Freitag und Samstag, kurzzeitig am Sonntag wieder kühler und im Laufe der nächsten Woche, vor allen Dingen ab Wochenmitte, deuten die Modelle eine deutliche Erwärmung an.
0: Und das passt doch perfekt, weil nämlich Ende kommender Woche starten ja endlich dann auch die Sommerferien. Bei uns in Bayern, bei uns in Mainfranken. Hier Charivari.

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12: Wir nähern uns der 20-Grad-Marke. In Veitshöchst am 19, in Würzburg am Sternplatz ebenfalls 19 Grad. 21 bis 24, das sind die Höchsttemperaturen heute. Dazu Sonne und Wolken im friedlichen Wechsel. Das Schauerrisiko ist sehr gering. Auch in den nächsten Tagen ändert sich an dem Wetter erstmal wenig. Erst ab Freitag, da ändert sich's. Es wird dann langsam wieder wärmer und sonniger.
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12: Um genau 10:30, das sieht gut aus auf unseren Straßen. Ihr kommt prima durch, keine Störungsmeldungen, gute Fahrt. Geblitzt wird zwischen Kist und Reichenberg und Würzburg-Fersbach, St. Rochusstraße. Wenn ihr noch was für uns habt, einfach anrufen 0800 30 80 700. Ich bin Monique Marten, schönen Dienstag. 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

0: Habt einen schönen Dienstag.
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0: Wie wär's mit Gratis-Eis? Gibt's heute wieder bei unserer Eisparty-Tour. Gestern waren wir ja in Gemünden auf dem Trabold-Parkplatz. Heute geht es nach Eisingen. Und zwar mit dem Eiswagen von Amici di Dodo. Und wir wissen, ihr liebt das einfach.
2: Super, finde ich echt stark.
3: Naja, dass mal was los ist in Gemünden.
4: Das ist das erste Mal, dass ich das in Gemünden erlebe. Ich bin eine alte Gemündnerin, aber das habe ich hier noch nie erlebt. Und wir sind eigentlich per Zufall hierher gekommen, weil meine Enkeltochter beim Zahnarzt war und ich sagte, wir gehen jetzt schnell noch was einkaufen.
5: Ich freue mich immer über jede Aktion, die läuft. Machen wir überall mit.
6: Danke, Charivari, für das Freieis.
0: Das war gestern in Gemünden und heute, wie gesagt, dann in Eisingen mit dem Eiswagen von Amici di Dodo gibt's Gratis-Eis zwischen 16 und 18 Uhr. Die ersten 50, die kommen. Und danach könnt ihr euch euer Eis, euer Gratis-Eis am Charivari-Glücksrad erdrehen. Und natürlich haben wir auch wieder die Klassiker, die Sommerklassiker unserer Zeit dabei. Die spielt euch dann unser Charivari-Moderator und im zweiten Leben ja auch DJ Markus Braun. Ansonsten schauen wir nach Lohr. Da sind die Kinder der Musikschule Lohr wahrscheinlich schon ganz aufgeregt, weil die haben heute ihr großes Sommerkonzert, das Schuljahresabschlusskonzert. Da zeigt man ja, was man übers Jahr gelernt

hat an der Musikschule und das Sommerkonzert startet als Serenade auf dem Kirchplatz heute Abend um 19 Uhr. Theater am Schützenhof in Würzburg ist ja immer ein Garant für einen lustigen Abend, auch in diesem Sommer. Ihr seht um 19 Uhr.

sind nicht mehr viele und müssen deshalb unseren Wein, unsere Wurzeln und unseren Witz verteidigen. Das passiert auf der Bühne mit Hilfe von Florian Geier, auch ein guter alter Bekannter bei uns in der Region. Und ihr merkt schon, Planet der Franken, das ist wild, das ist schräg und garantiert lustig. Am Schützenhof heute um 19.30 Uhr. Es gibt noch wenige Restkarten. Was auch immer ihr unternehmt, viel, viel Spaß. Und mehr Tipps haben wir für euch natürlich auch wieder bei uns auf der Homepage auf meinscharivari.de.

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12: Aktuell sind es knapp 20 Grad hier in Würzburg in der Innenstadt, knapp 19 bei euch in Esselbach im Landkreis Main-Spessart. 21 bis 24 Grad werden es heute wieder. Leichtes Schauerrisiko besteht zum Nachmittag östlich von Würzburg. Ein kühler Wind weht dazu. In der Nacht wird es dann sternenklar bei 11 bis 7 Grad. Morgen und am Donnerstag ziehen ein paar Wolken durch. Gerade am Donnerstag kann es regnen. An den Temperaturen ändert sich wenig. Und der Freitag, der wird wahrscheinlich richtig sommerlich und sonnig wieder.
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13: Ich bin Moritz Einzel. Bundesinnenminister Dobrindt hat das Bundeslagebild zu sexueller Gewalt gegen Kinder und Jugendliche vorgestellt. Demnach gab es in einigen Bereichen eine deutliche Zunahme der Delikte.
14: Im Besonderen im Bereich der jugendpornografischen Inhalte. Wir sehen hier eine Steigerung im letzten Jahr von rund 20%. Das ist ein dramatischer Befund.
13: Künstliche Intelligenz mache es Tätern einfacher, so Dobrindt. Im vergangenen Jahr zählte die Polizei insgesamt mehr als 18.000 Fälle von sexuellem Missbrauch von Kindern und Jugendlichen. Die Zahl ist in den vergangenen 5 Jahren deutlich gestiegen. Die Bahn will ein Alkoholverbot an sämtlichen Bahnhöfen in Deutschland durchsetzen. Die Gewerkschaft der Polizei findet das richtig. Der stellvertretende GdP-Bundesvorsitzende Peutz hält die Durchsetzung mit dem derzeitigen Personalstand der Bundespolizei aber kaum für realistisch.
15: Wir haben Überstunden, wir haben Krankheitssituationen in der Polizei, wir haben ein Personaldefizit bei der Polizei.
13: Das sagte Peutz bei NTV. Alkohol trage zu einer Gewaltspirale in Zügen und an Bahnhöfen bei. Bürgerinnen und Bürger können ab heute wieder Förderanträge für klimafreundliche Heizungen bei der staatlichen KfW-Bank stellen. Allerdings gibt es dabei Einbußen. Statt 30.000 sind nur noch maximal 28.000 Euro förderfähig. Und diese Summe soll im Lauf der Jahre weiter sinken. Chaos am Morgen in München. Wegen einer Stellwerksstörung war der U-Bahn-Verkehr in der bayerischen Landeshauptstadt zwischenzeitlich komplett lahmgelegt. Mittlerweile läuft der Betrieb wieder. Die Münchner Verkehrsgesellschaft sagt aber, dass es weiterhin zu Verspätungen und anderen Einschränkungen kommen kann.
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0: Das Alkoholverbot in der Würzburger Juliuspromenade soll fallen, in der Sanderstraße dagegen bleiben. Der Ordnungsausschuss des Stadtrats hat sich dafür ausgesprochen. Die Entscheidung fällt im Stadtrat nächste Woche. Nach 4 Jahren zieht die Stadt Bilanz. In der Juliuspromenade habe sich die Situation verbessert. Man wolle die Einschränkungen nicht länger aufrechterhalten. In der Sanderstraße hingegen gebe es nach wie vor Probleme durch Lärm und Schmutz durch alkoholisierte Personen. Die Debatte über ein höheres Renteneintrittsalter sorgt bei der IG Bau Mainfranken für Kritik. Die Gewerkschaft warnt davor, die Unterschiede zwischen den Berufen zu wenig zu berücksichtigen. In der Region sind auf dem Bau nur zwischen 5 und 6% der Beschäftigten älter als 63 Jahre. Das zeige, dass hier Arbeiten im höheren Alter kaum möglich ist. Die IG Bau fordert deshalb flexiblere Übergänge in den Ruhestand und eine stärkere Anpassung an die körperliche Belastung.
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1: Wir schauen auf die Straßen. Es ist 3:53 und da aktuell keine größeren Störungsmeldungen, aber Blitzer. Einmal Reichenberg, da haben wir Waldkindergarten beidseitig. Vorsichtig bitte fahren, sowieso da. Altfeld in der Raiffeisenstraße wird geblitzt. Versbach in der St. Rochostraße, wenn ihr noch was seht. Einfach Bescheid geben, 0800 30 80 700.
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0: London Beach und I've been thinking about you hier bei Charivari an diesem Dienstag, an dem ja viele turbulente Tage hinter uns liegen. Klar, die Fußball-Weltmeisterschaft, aber ein anderes politisches Thema hat auch das Wochenende viele, viele Menschen beschäftigt. Es geht um Jens Spahn, CDU-Politiker und ehemaliger Fraktionsvorsitzender der Unionsfraktion im Bundestag, muss man sagen, denn am Samstag ist er ja aus dieser Position zurückgetreten. Der Druck wurde wohl zu groß, denn es geht um eine ja fast schon Grundsatzdiskussion. Die CDU selbst hat sich immer wieder gegen Leihmutterschaft und eine Lockerung der Gesetze ausgesprochen. Und jetzt hat Jens Spahn selber bzw. sein Ehemann in den USA eine Leihmutter sozusagen in Anspruch genommen, bezahlt, das ganze Prozedere durchgegangen ist er und hat jetzt einen Sohn, Georg. Und Georg war jetzt der Auslöser, dass Jens Spahn politisch einige Gegenwindströmungen aushalten musste, letztendlich jetzt zurückgetreten ist. Was haltet ihr denn eigentlich von diesem Thema Leihmutterschaft? Wir haben uns mal in Mainfranken umgehört.
1: Ich finde, das aktuelle Gesetz ist eigentlich ganz gut so, wie es ist, weil es eigentlich nur Ausbeutung von Frauen und die sollten nicht ihren Körper dafür hergeben, auch nicht für Geld.
2: Für die, wo keine Kinder kriegen können, da würde ich es befürworten.
3: Warum nicht, wenn jeder damit in Ordnung ist? Okay, sollte cool. Ja auch die Möglichkeit geben, für alle Kinder zu kriegen.
4: Ich finde, das hängt von den Betroffenen ab, was sie darüber denken.
5: Soll jeder Mensch glücklich sein, ein Kind bekommen oder adoptieren?
6: Solange es freiwillig ist, passt es ja. Dass sie gut bezahlt werden, dass da niemand zu gezwungen wird.
7: Ist ja dann wie ein Job an dem Punkt, kann man machen.
0: Ja, da sind die Meinungen auch ziemlich zweigespalten. Da werden wahrscheinlich jetzt noch einige Diskussionen folgen, vor allem innerhalb der CDU-CSU.

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8: 20 Grad sind es derzeit am Viröhrenbrunnen, in Würzburg in Ochsenfurt schon 21 und im Laufe des Tages steigen die Temperaturen auf bis zu 24 Grad an. Leichtes Schauerrisiko gibt es zum Nachmittag, in der Nacht wird es sternenklar bei 11 bis 7 Grad. Morgen und am Donnerstag ziehen ein paar Wolken durch, am Freitag wird es sommerlich, trocken und sonnig.
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8: Wir schauen auf die Straßen. Aktuell keine größeren Störungsmeldungen. Geblitzt wird zwischen Kist und Reichenberg. In Altfeld in der Raiffeisenstraße, 30er-Zone und Versbach-St. Rochostraße. Wenn ihr noch was seht, gebt mir gern Bescheid. Kostenfrei unter 0800 30 80 700.
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0: Coldplay hier bei Charivari ist ein absoluter gute Laune Klassiker für euren Dienstag. Ja, und ganz, ganz viele Menschen, so zwischen 35 und 55 vielleicht, die haben jetzt gerade richtig gute Laune, denn die Diddlemaus ist zurück in den Geschäften. Endlich gibt es wieder Diddlesachen. Blöcke, Bücher, Kuscheltiere, Schlüsselanhänger, Tassen, alles so tolle Sachen, die man eigentlich nicht braucht, aber die lassen die Herzen höher schlagen. In Frankreich gab es die Sachen ja schon länger zu kaufen, seit gestern jetzt eben auch in Deutschland und natürlich in Mainfranken. Und wir in Mainfranken haben ganz besonderen Bezug zur Diddlemaus, denn der Erfinder der Diddlemaus, Thomas Goletz, der stammt aus Karlstadt, hat sein Abi auch in Karlstadt gemacht und dann hier als Grafiker gearbeitet bei einer Werbeagentur in Karlstadt, zusammen mit Diethoff Schröder, der sich da gerne dran erinnert.
1: Thomas Goletz und ich, wir waren Kollegen und er saß mir gegenüber am Schreibtisch, beobachtete mich als den lustigen und immer spaßigen Außendienstmitarbeiter, der viel Laune in die Werbeagentur gebracht hat.
0: Ja, und dann kam der Auftrag von einem

0: Und ich gehe davon aus, dass Thomas Golitz inspiriert von meinem Spitznamen die Maus dann auch zunächst die Mäuse genannt hatte. Aber, so glaube ich, hat der Verlag dann den Namen geändert und ein L hinten angesetzt, das Y gestrichen. Drum heißen die Mäuse, so glaube ich, immer noch einfach Diddl.
1: So, die Vermutung des ehemaligen Kollegen Diethoff Diddy Schröder, ist er das Vorbild zu Diddlmaus gewesen? Wir wissen es nicht. Thomas Golitz hält sich ja sehr bedeckt, was Interviews angeht, lebt mittlerweile in Hamburg. Aber eine schöne Geschichte und viel Spaß jetzt mit den neuen Diddlmäusen. Überall gibt's die jetzt wieder. Und hier bei Charivari gibt's jetzt Mango Jerry und In the Summertime. Schönen Dienstag euch.

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12: Aktuell mit knapp 20 Grad in der Würzburger Innenstadt am Marktplatz. 20 sind es auch bei euch in Prosselsheim. Wenn die Sonne sich so ein bisschen besser durchkämpft, dann kommen wir auf 21 bis 24 Grad heute. Ein paar Wolken gibt es zum Nachmittag. Kann es östlich von Würzburg auch ein bisschen Schauer geben. Es folgt eine sternklare Nacht. Bei 11 bis 7 Grad wird es frisch. Morgen und am Donnerstag ziehen Wolken durch. Da kann es immer mal wieder Regen geben. Am Freitag wird es sonnig und warm mit Werten wieder bis 27 Grad.
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13: Ich bin Moritz Einzel. Es gibt weiter eine hohe Zahl an Kindern und Jugendlichen, die Opfer von sexuellem Missbrauch werden. Mehr als 18.000 Fälle hat die Polizei im vergangenen Jahr erfasst. Das geht aus dem aktuellen Lagebild hervor. Der Bericht zeige auch eine zunehmende Verbreitung von Kinder- und Jugendpornografischen Inhalten, so Innenminister Dobrindt bei der Vorstellung der Zahlen.
14: Das ist für uns eine Herausforderung, die nach unserer Einschätzung in der kommenden Zeit noch stärker wird, weil eben künstliche Intelligenz es noch viel einfacher macht, jugendpornografische Inhalte zu erstellen oder eben zu verändern.
13: Die Behörden gehen von einer erheblichen Dunkelziffer beim sexuellen Missbrauch von Minderjährigen aus. Alkohol senkt bekanntlich die Hemmschwelle für Gewalt. Und nach immer mehr Angriffen auf ihr Personal in Zügen und an Bahnhöfen hat die Deutsche Bahn jetzt die Nase voll. Der Konzern plant ein Alkoholverbot an allen Bahnhöfen in Deutschland. Das sind rund 5.400. Bis Mitte Oktober soll das umgesetzt sein, sagte Bahnchefin Palla der Bild-Zeitung. Nach dem Rücktritt von Unionsfraktionschef Spahn wird im politischen Berlin weiter über den Umgang mit dem Thema Leihmutterschaft diskutiert. Grünen-Fraktionschefin Hasselmann hat sich in einem ARD-Interview dafür ausgesprochen, die Debatte darüber im Bundestag zu führen. Sie verwies auf den Bericht einer Fachkommission, die dem Gesetzgeber empfohlen hatte, Leihmutterschaft in bestimmten Fällen zuzulassen. Didier Deschamps hat sich ja als Trainer der französischen Fußballnationalmannschaft zurückgezogen. Zum Abschluss gab es Platz 4 bei der WM in den USA, Mexiko und Kanada. Dass Zinedine Zidane der Nachfolger wird, das gilt schon lange als offenes Geheimnis. Jetzt meldet der Transferexperte Fabrizio Romano, Zidane habe seinen Vertrag als französischer Nationalcoach bis Sommer 2030 unterschrieben. Eine offizielle Bestätigung steht noch aus.
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15: Neuer Look für das Würzburger Uniklinikum. Das UKW präsentiert sich ab sofort mit einem neuen Logo und einem komplett überarbeiteten Erscheinungsbild. Nach mehr als 20 Jahren wird das bisherige Logo ersetzt. Damit soll die erfolgreiche Entwicklung der vergangenen Jahre auch nach außen sichtbar werden. Die verbundenen Buchstaben des neuen Logos stehen für Zusammenhalt und die enge Verbindung zur Uni. Das neue Design wird in den kommenden 2 Jahren Schritt für Schritt eingeführt. Erfrischung auf Knopfdruck gibt es jetzt in der Kitzinger Innenstadt. Am Marktplatz sorgt eine neue Nebeldusche an heißen Tagen für Abkühlung. Passanten können per Knopfdruck feinen Wassernebel aktivieren und sich etwa 20 bis 30 Sekunden erfrischen. Die Anlage läuft täglich von morgens bis abends. Installiert wurde sie vom Bauhof gemeinsam mit der LKW Kitzingen. Die Kosten liegen bei

0: rund 1500 Euro.
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1: 3:20, wir schauen auf die Straßen. Da bitte Vorsicht auf der A3 Würzburg Richtung Nürnberg. Zwischen Kitzingen und Wiesentheid steht ein defekter LKW auf dem Standstreifen. Und A7 Ulm Richtung Würzburg, zwischen Börnitz und Rothenburg liegt ein Metallteil auf der Fahrbahn. Geblitzt wird aktuell in Versbach in der Brunnenstraße. Wir haben zwischen Kist und Reichenberg einen und Altfeld in der Raiffeisenstraße in der 30er-Zone. Staus und Blitzer könnt ihr jederzeit kostenfrei durchgeben. Einfach anrufen 0800 30 80 7.
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1: Einen schönen Mittag euch.

0: Roxette und It Must Have Been Love hier bei Charivari. Unvergessen war auch drauf auf dem Pretty Woman Soundtrack. Ist das schon wirklich über 35 Jahre her? Weigere mich, das zu glauben. 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
12: Aktuell mit Werten knapp über der 20-Grad-Marke überall in Mainfranken und ein bisschen Regen kann es zum Nachmittag geben. Ansonsten bleibt es in Richtung Abend trocken. Auch die Nacht wird sternklar bei 11 bis 7 Grad. Morgen kann es mal ein paar Schauer geben. Ab dem Freitag wird es dann wieder ein bisschen trockener, sommerlicher und auch wärmer.
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13: Ich bin Christoph Schmidt. Die Debatte über ein höheres Renteneintrittsalter sorgt bei der IG Bau Mainfranken für Kritik. Die Gewerkschaft warnt davor, die Unterschiede zwischen den Berufen zu wenig zu berücksichtigen. In der Region sind auf dem Bau nur zwischen 5 und 6% der Beschäftigten älter als 63 Jahre. Das zeige, dass hier Arbeiten im höheren Alter kaum möglich ist. Die IG Bau fordert deshalb flexiblere Übergänge in den Ruhestand und eine stärkere Anpassung an die körperlichen Belastungen in einzelnen Berufen. 2 Krankenhäuser, ein gemeinsamer Weg. Die Mainklinik Ochsenfurt und die Klinik Kitzinger Land wachsen zusammen. Die Landkreise Würzburg und Schweinfurt haben jetzt das medizinische Konzept für die Fusion vorgestellt. Beide Standorte behalten demnach ihre Notaufnahme. Darüber hinaus werden aber Fachbereiche gebündelt. Ziel ist es, die Versorgung auf dem Land trotz finanzieller Probleme langfristig zu sichern. Das neue Kommunalunternehmen Mainlandkliniken startet am 1. Juli nächsten Jahres. Kitzingen macht seinem Spitznamen Hitzingen im Sommer immer alle Ehre. Wer in Zukunft hier schwitzt, kann sich jetzt direkt am Marktplatz abkühlen. Eine neue Nebeldusche am Kiliansbrunnen verteilt auf Knopfdruck einen feinen Wassernebel. Die Anlage ist täglich von 6 bis 22 Uhr nutzbar. Auf Knopfdruck gibt es 20 bis 30 Sekunden lang einen kühlenden, feinen Wassernebel. Damit die Hygiene stimmt, wird die Leitung regelmäßig gespült. Es gibt weiter eine hohe Zahl an Kindern und Jugendlichen, die Opfer von sexuellem Missbrauch werden. Mehr als 18.000 Fälle hat die Polizei im vergangenen Jahr erfasst. Das zeigt das aktuelle Lagebild, das Innenminister Dobrindt vorgestellt hat. Der Bericht zeige auch eine zunehmende Verbreitung

0: von Kinder- und Jugendpornografischen Inhalten.
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1: 1:03. Wir schauen auf die Straßen. Auf der A7 Würzburg Richtung Ulm zwischen Uffenheim und Bad Windsheim Pannenauto auf dem Standstreifen. Ansonsten haben wir gerade keine Störungsmeldungen. Aber Blitzer. Versbach in der Brunnenstraße wird geblitzt. Reichenberg im Waldkindergarten. Und Altfeld Raiffeisenstraße in der 30er-Zone. Wenn ihr noch was seht, dann gerne Bescheid geben. 0800 30 80 700.
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0: Armchair hier bei Charivari an diesem Dienstag, an dem es ja sonnig und warm teilweise wird. Und der Sommer, der kommt auf jeden Fall nach so einer kleinen bisschen Verschnaufpause wieder zurück nach Mainfranken. Und da gibt es einfach viele, viele Lebensmittel, die wir gerade im Sommer lieben. Zum Beispiel die Wassermelone. Die gibt es ja tatsächlich auch hier bei uns in Mainfranken. Die wird angebaut, unter anderem in Hettstadt auch. Und schmeckt genauso gut wie ihre exotischen Kollegen und Kolleginnen Julia Wassikow aus dem Charivari-Team. Wie ist das aber jetzt, wenn ich einkaufen gehe? Woran erkenne ich überhaupt eine reife Melone?
1: Ja, das hängt ein bisschen von der Sorte ab. Bei einer Wassermelone am besten auf den hellen Fleck an der Schale schauen. Ist der cremig gelb statt weiß, dann dürfte die Melone lang genug reifen. Außerdem sollte sie für ihre Größe überraschend schwer sein. Das spricht für viel Fruchtfleisch und Saft. Beim Dagegenklopfen klingt eine reife Wassermelone eher tief und voll statt hell und hohl.
0: Okay, das wissen wir jetzt, aber ist Wassermelone überhaupt wirklich gesund? Weil man hat ja so den Eindruck, die besteht eigentlich nur aus Wasser, oder?
1: Sie besteht zwar zu 90% aus Wasser, liefert aber trotzdem wertvolle Nährstoffe. Zum Beispiel Vitamin C, Vitamin A und Lycopin. Das ist derselbe Pflanzenstoff, der auch Tomaten ihre rote Farbe gibt. Und gerade an heißen Tagen ist Wassermelone deshalb ein idealer Snack. Sie erfrischt, liefert Flüssigkeit und hat gleichzeitig vergleichsweise wenig Kalorien.
0: Wahnsinn. Und wenn die dann auch noch aus Mainfranken kommt, dann schmeckt sie gleich doppelt so gut. Wie gesagt, die gibt es unter anderem in Hettstadt oder auch in Zellingen. Sogar in Bioqualität hier direkt aus der Region. 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
7: Aktuell mit 22 Grad in der Würzburger Innenstadt. Es sind knapp 23 schon bei euch in Kitzingen. Im Laufe des Nachmittags kann es teilweise auch mal einen kurzen Schauer geben. Zur Nacht wird es wieder klar am Himmel bei 11 bis 7 Grad, recht frisch. Morgen, da kommen noch ein paar Wolken durchgezogen, da kann es noch mal regnen. Ab dem Freitag wird es generell wieder sommerlicher und wärmer.
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9: Ich bin Moritz Einzel. Für viele sind sie die perfekte Abkühlung bei großer Hitze, die Schwimmbäder. Doch wer in diesem Sommer ins kühle Nass springen will, muss etwas tiefer in die Tasche greifen. Der Eintrittspreis in den Bädern ist im Juni laut Statistischem Bundesamt um 3,6% gestiegen. Mehr von Claudia Wächter.
10: Ein Ferientag im Schwimmbad kann für eine Familie ganz schön teuer werden. Im Vergleich, die Verbraucherpreise, die sind nur um gut 2% geklettert in diesem Zeitraum. Die gute Nachricht, ein Sonnenschirm am Beckenrand oder die Badehose, das alles ist etwas günstiger geworden. Und mit dem Auto fahren wir rund 10 Minuten bis ins nächste Frei- oder Naturbad im Durchschnitt. Auf dem Land, da dauert die Fahrt zur Abkühlung auch manchmal länger.
9: Sexueller Missbrauch von Kindern und Jugendlichen bleibt ein großes Problem. Die Polizei hat im vergangenen Jahr mehr als 18.000 Fälle registriert. Dazu komme ein großes Dunkelfeld, sagte Innenminister Dobrindt. Der CSU-Politiker macht sich besondere Sorgen wegen jugendpornografischer Inhalte im Netz. Da hätten sich die Zahlen innerhalb von 5 Jahren mehr als verdoppelt. Die Bahn will Alkohol aus Bahnhöfen und Zügen verbannen. Bis Mitte Oktober will der Konzern ein Alkoholverbot an allen 5.400 Bahnhöfen in Deutschland durchsetzen. Bahnchefin Palla hat der Bild-Zeitung gesagt, sie verspreche sich davon mehr Sicherheit und Ordnung. Die Gewerkschaft der Polizei befürchtet, dass sich ein solches Alkoholverbot schwer kontrollieren lässt, unter anderem wegen Personalmangels bei der Bundespolizei. Eine Stellwerksstörung hat am Morgen den U-Bahn-Verkehr in München lahmgelegt. Fahrgäste in der bayerischen Landeshauptstadt mussten auf Tram, Bus und S-Bahn ausweichen. Die Störung ist inzwischen behoben, es kommt aber immer noch zu Beeinträchtigungen im Münchner U-Bahn-Netz.
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11: Neuer Look für das Würzburger Uniklinikum. Das UKW präsentiert sich ab sofort mit einem neuen Logo und einem komplett überarbeiteten Erscheinungsbild. Nach mehr als 20 Jahren wird das bisherige Logo ersetzt. Damit soll die erfolgreiche Entwicklung der vergangenen Jahre auch nach außen sichtbar werden. Die verbundenen Buchstaben des neuen Logos stehen für Zusammenhalt und die enge Verbindung zur Universität. Die Uniklinik Würzburg ist die einzige Klinik der Maximalversorgung in Unterfranken. Erst ein Knall, dann stand ein Traktor in Birkenfeld gestern in Flammen. Zu dem Vorfall war es gekommen, während das Fahrzeug unterwegs war. Der Fahrer konnte unverletzt vom Traktor absteigen. Die Freiwillige Feuerwehr

0: löschte den Traktor dann. Zudem mussten ausgelaufene Flüssigkeiten abgebunden werden. Der Schaden liegt bei 20.000 Euro. Brandursache war offenbar ein technischer Defekt.
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1: Achtung, auf der A7 Würzburg Richtung Ulm zwischen Gollhofen und Uffenheim gab es einen Unfall. Da kommt es jetzt zu Behinderungen. Es wird geblitzt. Altfeld in der Raiffeisenstraße in der 30er-Zone und Versbach in der Brunnenstraße. Falls ihr noch was seht, einfach Bescheid geben, kostenfrei unter 0800 30 80 700.
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1: Schönen Dienstag.

0: Die Nick Straker Band hier bei Charivari. A Walk in the Park. Ein Spaziergang im Park kann man gerne machen. Ein Spaziergang übers Volksfest, das macht aber auch Spaß. Am Freitag beginnt die Spessart-Festwoche in Lohr. Zum 79. Mal könnt ihr euch dort vergnügen. Und wir haben mit Dieter Daus von der Stadt Lohr gesprochen, was das Besondere an der Spessart-Festwoche ist.
1: Das ist einfach das Zusammenspiel, Vergnügungspark, Attraktionen bzw. Kapellen im Festzelt, die Qualität, Speis und Trank im Festzelt, aber auch beispielsweise unser Festwochenexpress, der auf 14 Linien das Fest anfährt und mit dem man ohne Bedenken zum Fest gelangen kann und auch abends wieder zurückfahren kann.
0: Und es gibt dieses Jahr auch einige tolle Highlights auf dem Festplatz. Was sind denn so bei den Fahrgeschäften das, was man nicht verpassen darf?
1: Im Vergnügungspark stehen zur Verfügung 3 Kinderkarusselle für die kleinsten Familienfahrgeschäfte wie Autoscooter oder das Karussell Magic mit 12 Gondeln. Wer in die Höhe fahren möchte, der ist beim Kettenflieger Sugar Rush in 40 Meter Höhe gut aufgehoben. Und mit 110 Stundenkilometern und in bis zu 42 Meter Höhe mit dem Fahrgeschäft Freak.
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5: Aktuell sind es 22 Grad in der Würzburger Innenstadt, gemessen am Juliusspital, und bei euch in Kleinlangheim 23 bis 24 kriegen wir heute. Nachmittags kann es nochmal einen Schauer geben. In der Nacht ist der Himmel dann weitgehend klar und da kühlt sich dann ab auf 11 bis 7 Grad. Morgen kann es nochmal ein bisschen Regen geben. In Richtung Freitag wird es dann freundlicher, wieder sonniger. Auch der Samstag wird wohl noch schön, bevor es am Sonntag wieder wechselhafter wird.
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5: Aktuell um 13:30 mit einer Meldung von der A7 Würzburg Richtung Ulm zwischen Gollhofen und Uffenheim gab es einen Unfall. Aktuell ist der Standstreifen blockiert, da kommt es zu Behinderungen. Ansonsten kommt ihr gut durch. Fuß runter vom Gas in Würzburg, im Zinklisweg wird geblitzt, Versbach in der Brunnenstraße und Altfeld in der Raiffeisenstraße. Wenn ihr noch was seht, gebt mir gern Bescheid unter 0800 30 80 700.

0: Roxy Music mit ihrer Version von Jealous Guy hier bei Charivari an diesem Dienstag, an dem wir heute auch über Krankenhäuser sprechen. Denn vielerorts müssen die ja schließen, Abteilungen werden zusammengelegt, die Kosten steigen. In Deutschland steht die Kliniklandschaft unter Druck und in Mainfranken setzen deshalb die Landkreise Würzburg und Kitzingen auf einen neuen und gemeinsamen Weg. Die Krankenhäuser in Ochsenfurt und Kitzingen sollen ja in Zukunft zu einem Haus mit zwei Standorten werden. Die Details zum Fusionskonzept gibt es jetzt. Wir haben nämlich mit den Verantwortlichen gesprochen. Das Wichtigste zuerst hat Thomas Ebert, Landrat von Würzburg, euch zu sagen.
1: Wir können den Menschen in der Region sagen, die Notaufnahmen bleiben an beiden Standorten. Die Notfallmedizin bleiben an beiden Standorten. Und wenn 24/7 was ist, wir sind für die Patientinnen und Patienten da. Das ist, glaube ich, der Kern.
0: Und was genau wird jetzt dann letztendlich in Ochsenfurt in der Klinik bleiben?
1: In Ochsenfurt werden wir weiterhin unsere Notfallmedizin und die innere Medizin machen. Wir haben dort eine starke urologische Praxis und darum werden die Urologenabteilung bei uns bleiben. Und wir werden zukünftig tatsächlich auch eine geriatrische Akutmedizin anbieten, ein paar Betten.

0: natürlich für die älter werdenden Bevölkerungsteile aufrechterhalten, dass nach Eingriffen eben der medizinische Heilungsprozess dort begleitet wird.
1: Und Tamara Bischoff ist Landrätin für den Landkreis Kitzingen. Sie weiß, was in Kitzingen erhalten bleiben wird.
2: Nach dem Konzept, das vorgestellt wurde, ist in Kitzingen

Das Ziel ist eben, dass die medizinische Versorgung auf dem Land sichergestellt und langfristig gesichert sein soll. Ab dem 1. Juli 2027 wird es dann ein gemeinsames Kommunalunternehmen mit dem Namen Mainland-Kliniken geben. Wir von Charivari, wir bleiben natürlich dran. Alle Infos könnt ihr auch nochmal nachlesen in unseren News auf meinscharivari.de.

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20: Aktuell mit Werten um die 22 Grad, gemessen am alten Kranen in Würzburg. 22 sind es auch bei euch in Lohr. Aktuell bis 24 kriegen wir heute im Lauf des Nachmittags. Kann es noch mal einen kurzen Schauer geben. In der Nacht ist es klar bei 11 bis 7 Grad. Morgen und am Donnerstag ziehen noch mal Wolken durch mit einzelnen Schauern. An den Temperaturen ändert sich wenig. Der Freitag wird dann sonnig und warm.
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1: Ich bin Florian Klaus. Der Deutsche Brauerbund warnt vor einem Brauereisterben in Deutschland. Hauptgeschäftsführer Eichele spricht von einer echten Zäsur. Moritz Einzel berichtet.
2: Eichele, sagte der Rheinischen Post, mit Blick auf die anhaltend hohen Produktionskosten und den Rückgang des Bierkonsums sei leider damit zu rechnen, dass die Anzahl der Brauereien in Deutschland weiter abnimmt. Schon seit 2 Jahren lägen die monatlichen Absatzzahlen unter denen des Vorjahresmonats, teilweise deutlich. Eichele sieht als Gründe für die Krise der Branche auch das negative Konsumklima und die Krise der Gastronomie als Postpandemie-Effekt.
1: Bundesinnenminister Dobrindt hat das Bundeslagebild zu sexueller Gewalt gegen Kinder und Jugendliche vorgestellt. Besonders besorgt ist der CSU-Politiker über die Zunahme jugendpornografischer Inhalte im Netz. Künstliche Intelligenz mache es Tätern einfacher, so Dobrindt. Im vergangenen Jahr zählte die Polizei insgesamt mehr als 18.000 Fälle von sexuellem Missbrauch von Kindern und Jugendlichen. Die Zahl ist in den vergangenen 5 Jahren deutlich gestiegen. Alkohol senkt bekanntlich die Hemmschwelle für Gewalt. Und nach immer mehr Angriffen auf ihr Personal in Zügen und an Bahnhöfen hat die Deutsche Bahn jetzt die Nase voll. Der Konzern plant ein Alkoholverbot an allen Bahnhöfen in Deutschland. Das sind rund 5.400. Bis Mitte Oktober soll das umgesetzt sein, sagte Bahnchefin Paller der Bild-Zeitung. Bürgerinnen und Bürger können ab heute wieder Förderanträge für klimafreundliche Heizungen bei der staatlichen KfW-Bank stellen. Allerdings gibt es dabei Einbußen. Statt 30.000 sind nur noch maximal 28.000 Euro förderfähig und diese Summe soll im Laufe der Jahre weiter sinken. Zusagen, die die KfW schon gemacht hat, bleiben aber gültig.
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3: Die Debatte über ein höheres Renteneintrittsalter sorgt bei der IG Bau Mainfranken für Kritik. Die Gewerkschaft warnt davor, die Unterschiede zwischen den Berufen zu wenig zu berücksichtigen. In der Region sind auf dem Bau nur zwischen 5% und 6% der Beschäftigten älter als 63 Jahre. Das zeige, dass hier Arbeiten im höheren Alter kaum möglich ist. Die IG Bau fordert deshalb flexiblere Übergänge in den Ruhestand und eine stärkere Anpassung an die körperlichen Belastungen in einzelnen Berufen. 2 Krankenhäuser, ein gemeinsamer Weg, die Mainklinik Ochsenfurt und die Klinik Kitzinger Land wachsen zusammen. Die Landkreise Würzburg und Schweinfurt haben jetzt das medizinische Konzept für die Fusion vorgestellt. Beide Standorte behalten demnach ihre Notaufnahme, darüber hinaus werden aber Fachbereiche gebündelt. Ziel ist es, die Versorgung auf dem Land trotz finanzieller Probleme langfristig zu sichern. Das neue Kommunalunternehmen Mainlandkliniken startet am 1. Juli nächsten Jahres.
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4: 2 nach 2, wir schon auf die Straßen. A3, Frankfurt Richtung Würzburg zwischen Rohrbrunn und Markt Heidenfeld liegen Reifenteile auf der Fahrbahn. Da bitte vorsichtig fahren. A7, Würzburg Richtung Ulm zwischen Uffenheim und Bad Windsheim blockiert ein Pannenauto den Standstreifen. Ansonsten kommt ihr ganz gut durch, keine größeren Störungsmeldungen. Wir haben aber Blitzer in Versbach in der Brunnenstraße und Würzburg Zinklisweg. Wenn ihr noch was seht, einfach anrufen 0800 30 80 700.
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4: Und hier ist eine Freundschaftshymne für euren Dienstagnachmittag auf Charivari. Queen und Friends will be friends. Schön, dass ihr dabei seid.

0: Billy Joel und River of Dreams hier bei Charivari an diesem Dienstag. Und es ist wieder Zeit für einen Beitrag aus unserer Kirchenredaktion. Vielleicht habt ihr ja die Tage im Radio auch immer mal wieder diesen Song gehört. One of Us von Joan Osborne. Da gibt es diese eine ziemlich geniale Zeile. What would you ask if you had just one question? Was würdest du Gott fragen, wenn du genau eine Frage frei hättest? Ja, und das genau wollten wir von euch wissen. Und was dabei herauskam, ist so vielfältig wie das Leben selbst.
1: Wie die Welt in einer Million Jahre aussehen würde.
2: Ob ich mal so in die

0: Zukunft schauen könnte.
1: Ich würde ihn fragen, warum verlassen so viele Menschen die Kirche?
2: Warum Menschen ausgeschlossen werden?
3: Wie lange er da noch zugucken will.
4: Ich würde gerne mal wissen, wie er den Überblick über diese unheimlich komplexe Welt, die er geschaffen hat, behält.
5: Warum ist mein Leben bis jetzt so gelaufen, wie es gelaufen ist?
6: Warum gibt es Ungerechtigkeiten auf der Welt?
7: Was können wir als Einzelne dafür oder dagegen tun, dass die Welt ein bisschen gerechter, ein bisschen besser wird?
8: Ja, da ist wirklich alles dabei, von der Faszination für die Zukunft über den eigenen Lebensweg bis hin zur großen Sehnsucht nach Gerechtigkeit. Man merkt einfach, die großen Fragen lassen uns nicht los. Ein spannendes Gedankenexperiment, das man wunderbar auch mal in den restlichen Tag mitnehmen kann.

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11: Aktuell mit 23 Grad in der Würzburger Innenstadt und es sind knapp 24 bei euch in Abzwind im Landkreis Kitzingen. Das ist auch die Höchsttemperatur heute. Im Laufe der Nacht geht es runter auf 11 bis 7 Grad. Vorher kann es nachmittags nochmal den ein oder anderen Regenschauer geben. Dann wird es nachts trocken. Morgen ziehen nochmal ein paar Regenwolken durch. Auch

0: am Donnerstag wird es wechselhaft, zum Freitag wieder sommerlich, warm, sonnig und schön.
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0: Schon auf die Straßen. Es ist 14:30. Achtung auf der A3 Frankfurt Richtung Würzburg zwischen Robrunn und Markt Heidenfeld. Defekter LKW blockiert den Standstreifen. A7 Würzburg Richtung Ulm zwischen Uffenheim und Bad Windsheim. Pannenauto auf dem Standstreifen. Ansonsten kommt er überall gut durch. Geblitzt wird in Versbach in der Brunnenstraße, Kürnach Richtung Würzburg Höhe Griesmühle und Würzburg im Zinklisweg. Wenn ihr noch was seht, gebt mir gern Bescheid. Kostenfrei unter 0800 30 80 700.

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1: Und da geht's heute bei der Musikschule Lohr los mit dem traditionellen Sommerkonzert zum Schuljahresabschluss. Heute ab 19 Uhr findet das Ganze als Serenade auf dem Kirchplatz in Lohr statt. Es gibt Werke aus Klassik, Folk und Pop und viele, viele Ensembles präsentieren da ihre Musik. Wenn's regnen sollte, wird das Ganze in die alte Turnhalle in der Gärtnerstraße verlegt. Die Sing- und Musikschule Lohr am Main freut sich auf euch heute 19 Uhr auf dem Kirchplatz in Lohr. Der Eintritt ist natürlich frei. In Würzburg gibt's Theater. Aktuell am Schützenhof in Würzburg. Planet der Franken mit Birgit Süß, Georg Königer und Martin Hans. Das ist eine rasante Komödie, bei der ins Jahr 2525 gebeamt wird. Mit Florian Geier als Vorbild und der Rebellion im Blut, so heißt es. Also da ist auf jeden Fall ein Spaß garantiert und es gibt jeden Tag immer nur wenige freie Tickets. Heute sind wieder ein paar am Start, die nächsten Tage auch. Also das sollte man auf keinen Fall verpassen. 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
18: Ja, 23 Grad sind es jetzt im Moment in Eibelstadt und in Würzburg am Kulturspeicher. Dazu haben wir Sonne und Wolken im Wechsel. Heute Nacht wird es sternenklar bei 11 bis 7 Grad. Und morgen ist es dann ganz ähnlich wie heute, am Donnerstag mit ein paar einzelnen Schauer. Freitag dann aber schon wieder sonniger und wärmer bei bis zu immerhin 27 Grad.
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1: Ich bin Florian Klaus. In den meisten Bundesländern haben die Sommerferien schon angefangen. Bayern und Baden-Württemberg ziehen im Laufe der nächsten Woche nach. Ein beliebtes Ausflugsziel für Familien sind dann die Schwimmbäder. Doch die haben in diesem Sommer ihre Eintrittspreise angezogen. Laut Statistischem Bundesamt kostete ein Besuch im Juni 3,6% mehr als 2025. Das ist deutlich mehr als die allgemeine Inflation von 2,3%. Badebekleidung und Sonnenschirme hingegen sind günstiger geworden. Immer mehr Kinder und Jugendliche in Deutschland werden Opfer von sexueller Gewalt. Mehr als 18.000 Fälle hat die Polizei im vergangenen Jahr erfasst. Das geht aus dem aktuellen Lagebild hervor. Claudia Wächter mit den Einzelheiten des Berichts.
2: Vor allem im digitalen Raum werden Kinder immer häufiger zu Opfern. Dort suchen Täter gezielt sexuelle Kontakte zu Minderjährigen, nutzen auch neue Methoden mithilfe künstlicher Intelligenz. Bundesinnenminister Dobrindt, der spricht von einem dramatischen Anstieg der Fälle im Netz und fordert, wir müssen unsere Kinder dort besser schützen. Und er betont, die Statistik zählt nur die bekannten Fälle. Die Dunkelziffer sei weitaus höher.
1: 6 Menschen soll ein 45-Jähriger Ende Juni in einer Jugendhilfeeinrichtung in Stade getötet haben. Jetzt ist er im Gefängnis gestorben. Das hat das niedersächsische Justizministerium mitgeteilt. Es geht von einem Suizid aus. Derzeit gäbe es keine Hinweise auf ein Fremdverschulden, schreibt das Ministerium. Die Ermittlungen laufen. Es ist ein Hoffnungsschimmer in Zeiten des Klimawandels. Im vergangenen Jahr ist so wenig vom Amazonas-Regenwald abgebrannt wie seit Jahrzehnten nicht mehr. Insgesamt waren es 3 Millionen Hektar. Im Jahr 2024 waren es noch knapp 16 Millionen Hektar. Das war der bisherige Höchststand. Experten warnen für dieses Jahr aber vor Super El Niño. Das Klimaphänomen könnte eine verlängerte Trockenzeit mit sich bringen und damit auch wieder ein größeres Waldbrandrisiko.
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3: Bei einem mutmaßlich antisemitischen Angriff in Höchberg ist in der Nacht zum Montag ein 65 Jahre alter Deutscher schwer verletzt worden. Die Generalstaatsanwaltschaft München hat vor diesem Hintergrund die Ermittlungen wegen versuchten Mordes an sich gezogen. Bei dem Angreifer handelt es sich um einen 20-jährigen Syrer. Er soll das Opfer wegen eines Ansteckers am Revier antisemitisch angesprochen haben. Der Anstecker zeigte wohl die Fahne Israels. Anschließend schlug und trat der 20-Jährige auf Kopf und Körper des Opfers ein, auch als der Mann bereits am Boden lag. Der 65-Jährige erlitt zahlreiche Blutergüsse und einen Wirbelbruch. Der 20-Jährige konnte noch vor Ort festgenommen werden. Er war wegen Körperverletzungen bereits Polizei bekannt. Vor der Tat soll er auf dem Höchberger Marktfest bereits Personen belästigt haben.
4: Dankeschön, Christoph, für diese Meldungen. Mehr davon gibt's im Netz auf meinscharivari.de.
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4: Kurz nach 3 haben wir und es geht auf die A3 Frankfurt Richtung Würzburg. Zwischen Rohrbrunn und Marktheiden fällt ein defekter LKW. Der Standstreifen ist blockiert. Und weiter Würzburg Richtung Nürnberg, die Ausfahrt Rottendorf. Hier liegt ein Plastikteil, also bitte Vorsicht. Die A7 Würzburg Richtung Ulm, zwischen Uffenheim, Langensteinach und Bad Windsheim ein Pannenauto. Der Standstreifen ist blockiert. Und die Gegenrichtung A7 Fulda Richtung Würzburg, zwischen Dreieck Fulda und Bad Kissingen, Obertulba. Auch ein blockierter Standstreifen, und zwar im Baustellenbereich. Ansonsten schauen wir zu den Blitzern in der Region. Und die stehen zum Beispiel in Kürnach Richtung Würzburg auf Höhe der Griesmühle sowie in Würzburg im Zinklisweg. Und sollte euch noch was auffallen, dann wisst ihr Bescheid. Gerne reinmelden über die 0800 30 80 700.
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4: Schönen Dienstag.

0: Von Matu, You Never Walk Alone. Matu übrigens war nicht nur Musiker, er war auch Kunsthändler. Und damit sind wir jetzt hier bei Charivari am Dienstagnachmittag schon beim Thema. Denn ich glaube, zu Hause aufräumen und was richtig Tolles, Wertvolles finden, vielleicht ein Bild oder so, davon träumen wir alle, oder? Und wer auf etwas vielleicht Besonderes gestoßen ist, der kann damit dann zum Beispiel zu Bares für Rares, also ins Fernsehen, und das Ganze zu Geld machen. Das hat auch eine Frau aus dem Landkreis Main-Spessart getan und eine tolle Überraschung erlebt. Maja Fleischer aus dem Charivari-Team.
1: Diana Hartung aus Frammersbach hat beim Aufräumen der Wohnung ihrer Mutter eine alte Vase gefunden. Und zwar von dem französischen Künstler Gallet. Das Stück ist kupferfarben mit grauen, blumenähnlichen Muster, nur in etwa so groß wie eine Hand und Ende des 19. Jahrhunderts vermutlich entstanden. Anfang Juli hat sie die Vase bei der ZDF-Fernsehsendung Bares für Rares vorgestellt. Mit dem Ziel, so um die 1500 Euro rauszuschlagen. Und sie war mehr als erfolgreich.
2: 2400.
3: 2420.
2: 2500 von mir.
4: Ich gebe noch 2550.
5: Ich gehe nach Hause, ich habe keine Lust mehr.
0: Ey. Wow, über 2500 Euro für diese alte Vase, da hat sie richtig Glück.

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8: Und da schauen wir zu euch nach Waldzell. 22 Grad messen wir dort. Hier in Würzburg am CCW sind es immerhin 23, also noch relativ kühl für Juli auf jeden Fall. Nachts ist es dann nochmal kühler, 11 bis 7 Grad schaffen wir. Morgen haben wir einen ähnlichen Zustand wie heute über den Tag. Am Donnerstag gibt es auch nochmal einzelne Schauer dazu. Aber am Freitag wird es so langsam besser. Es wird sonniger und etwas wärmer bei immerhin bis zu 27 Grad.
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9: Ich bin Christoph Schmidt. War ein Israel-Anstecker der Auslöser für eine brutale Gewalttat in Höchberg? Nach einem schweren Angriff auf einen 65-jährigen

0: ermittelt die Generalstaatsanwaltschaft in München.
1: Mitten in der Nacht an einer Bushaltestelle in Höchberg. Ein 65-jähriger Mann wird laut den Ermittlern von einem jungen Mann auf seinen Israel-Anstecker an seiner Jacke angesprochen. Nur wenig später soll der 20-jährige Syrer dann unvermittelt auf den Mann eingeschlagen haben. Das Opfer, Mitglied der Deutsch-Israelischen Gesellschaft Würzburg, erlitt schwere Kopfverletzungen und mehrere Knochenbrüche und liegt auf der Intensivstation. Gegen den Angreifer wird wegen versuchten Mordes ermittelt. Außerdem wird ein mögliches antisemitisches Motiv geprüft. Shari Golla, Nachrichtenredaktion.
0: Finanzieller Paukenschlag für Schweinfurt. Die Regierung von Unterfranken hat den Haushalt für das laufende Jahr nicht genehmigt. Unter anderem wegen unerwarteter Rückzahlungen bei der Gewerbesteuer klafft im Haushalt Schweinfurts ein 12-Millionen-Euro-Loch. Die Stadt ist damit ab sofort haushaltslos. Für die Bürger hat das konkrete Folgen. Freiwillige Zuschüsse wie etwa für die Sportförderung werden pauschal um 20% gekürzt. Zudem darf die Verwaltung nur noch unaufschiebbare Rechnungen bezahlen. Jede neue Investition muss von der Regierung von Unterfranken genehmigt werden. Die Debatte über ein höheres Renteneintrittsalter sorgt bei der IG Baumainfranken für Kritik. Die Gewerkschaft warnt davor, die Unterschiede zwischen den Berufen zu wenig zu berücksichtigen. In der Region sind auf dem Bau nur zwischen 5% und 6% der Beschäftigten älter als 63 Jahre. Das zeige, dass hier Arbeiten im höheren Alter kaum möglich ist. Immer mehr Kinder und Jugendliche in Deutschland werden Opfer von sexueller Gewalt. Mehr als 18.000 Fälle hat die Polizei im vergangenen Jahr erfasst. Das zeigt der aktuelle Lagebericht. Vor allem im digitalen Raum werden Kinder immer häufiger zu Opfern.
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2: Gleich haben wir 15.32 Uhr und auf der A3 Würzburg Richtung Nürnberg haben wir auf Höhe Wiesentheid ein Metallteil auf der Fahrbahn. Bitte Vorsicht. Und die A3 Frankfurt Richtung Würzburg haben wir noch zwischen Robrunn und Marktheidenfeld. Gefahr durch einen defekten LKW. Standstreifen in diesem Fall blockiert. Ähnlich auf der A7 Würzburg Richtung Ulm zwischen Uffenheim, Langensteinach und Bad Windsheim. Nochmal ein Pannenauto mit blockiertem Standstreifen. Die Blitze in der Region stehen in Kürnach Richtung Würzburg auf Höhe der Griesmühle und außerdem Würzburg im Zinklisweg. Und falls ihr noch was gesehen habt, dann lasst uns gerne wissen und meldet's rein, beispielsweise per WhatsApp. Das kommt dann direkt im Studio an.
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0: Neu hier bei Charivari, Holly Humberstone mit To Love Somebody am Dienstagnachmittag und heute ist der Name Programm versprochen. Die Charivari Eisparty-Tour macht nämlich Station in Eisingen, nachdem wir gestern ja schon in Gemünden bei den Frischemärkten Trabol zu Gast waren mit den Sommerklassikern. The rhythm of my life, this is the rhythm of my life, oh yeah. Ja, jetzt geht's eben in den Landkreis Würzburg und Markus Braun und Sina Krohn aus dem Charivari-Team, ihr seid ja schon bereit.
1: Sechster Tag unserer Charivari-Eisparty-Tour. Heute sind wir wieder mal im Landkreis Würzburg unterwegs und zwar im schönen Eisingen. Und an unserer Seite schon der Bürgermeister Michael Ank. Lieber Michael, heute große Party von 16 bis 18 Uhr. Was erwartest du? Glaubst du, der Dorfplatz wird voll werden?
2: Ja, also ich erwarte, dass das

0: ganz, ganz, ganz viele Eisinger nach Eisingen kommen. In Eisingen liegt die Coolness ja schon im Ortsnamen. Und von daher gehe ich davon aus, dass es heute eine richtig coole Party wird hier.
1: Musik haben wir ja auch dabei. Gibt es einen besonderen Song, den du heute Nachmittag gerne hören möchtest?
0: Natürlich Like Ice in the Sunshine.
1: Na, das sollten wir hinbekommen. Und Eis ist ja eben auch schon das richtige Stichwort. Sina ist auch wieder mit am Start.

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14: Die Sonne sehen wir nur ab und zu heute, ansonsten ist es bewölkt. Heute Nacht ändert sich das, da wird es sterneklar bei 11 bis 7 Grad, dementsprechend kühl also. Und auch tagsüber ist es ja im Moment nicht so besonders warm. Wir haben 23 Grad jetzt beispielsweise in Würzburg an der Marienkapelle und bei euch in Kleinrinderfeld sind sogar nur 22. Morgen sieht es ganz ähnlich aus, am Donnerstag mit ein paar Schauern dabei. Am Freitag geht es aber wieder aufwärts bei bis zu 27 Grad und es wird dann auch wieder sonniger.
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15: Ich bin Florian Klaus. Die rassistische und antisemitische Gewalt in Deutschland ist nach Einschätzung einschlägiger Beratungsstellen weiterhin auf einem alarmierend hohen Niveau. Der Dachverband VBAG registrierte im letzten Jahr über 3.100 Angriffe. Das ist zwar weniger als 2024, doch es sind noch immer deutlich mehr als in den Jahren zuvor. Die Dunkelziffer dürfte weitaus höher sein. Viele Fälle werden gar nicht erst zur Anzeige gebracht. Bier, Wein und Schnaps sollen bis zum Herbst an allen deutschen Bahnhöfen verboten werden. Bahnchefin Palla plant nach immer mehr Angriffen auf ihr Personal in Zügen ein allgemeines Alkoholverbot. Bundesinnenminister Dobrindt zeigt sich dafür offen. Er sieht aber ein Problem, das Verbot müsse von der Bundespolizei kontrolliert werden, es fehle aber das notwendige Personal dafür. Über 500.000 Menschen arbeiten in Bayern in der Tourismusbranche, aber auch die leidet unter der Wirtschaftskrise. Wie kann der Branche geholfen werden?

0: geschaffen werden. Darüber wurde heute in München gesprochen. Janina Singer berichtet.
1: Die Vereinigung der bayerischen Wirtschaft sieht vor allem in der stärkeren Zusammenarbeit und Vernetzung eine Chance. So wünschten sich Touristen etwa einheitlich ausgezeichnete Rad- oder Wanderwege, unabhängig von Gemeindegrenzen. Es brauche jetzt aber auch eine Flexibilisierung der Arbeitszeit. Die fordert auch der Bayerische Hotel- und Gaststättenverband DEHOGA.
0: Weltweit sterben immer weniger Menschen im Straßenverkehr. Das zeigt ein neuer WHO-Bericht. Von 2011 bis 2025 ist die Zahl der Verkehrstoten um 21% gesunken. Letztes Jahr sind rund 1,1 Millionen Menschen bei Unfällen ums Leben gekommen. Mehr als die Hälfte davon waren Fußgänger, Radfahrer oder Motorradfahrer.
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3: Nach einem offenbar antisemitischen Angriff auf einen 65 Jahre alten Mann in Höchberg am Sonntagabend sitzt ein 20 Jahre alter Syrer in U-Haft. Die Generalstaatsanwaltschaft München wirft ihm versuchten Mord vor. Auslöser war wohl eine kleine israelische Fahne, die das Opfer an der Jacke als Anstecker getragen hatte. Der Angreifer hatte ihn deswegen erst beleidigt, dann urplötzlich brutal mit Schlägen und Tritten attackiert. Das Opfer liegt unter anderem mit einem Wirbelbruch auf der Intensivstation. Er war erst 3 Tage bei einem Unternehmen in Ingerbrunn angestellt, dann ist ein 24-Jähriger schon des Diebstahls überführt worden. Ein Kollege hatte gestern Morgen beobachtet, wie der neue Mitarbeiter ein hochwertiges Paket aus einem Paketgitter entwendet hatte. Er informierte die Polizei. Bei einer Durchsuchung in der Wohnung des Mannes fanden sich dann weitere Pakete. Die hatten zusammen einen Wert von rund 3.000 Euro.
4: Dankeschön, Christoph Schmidt. 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
4: 17:03 haben wir und auf der A3 Frankfurt Richtung Würzburg zwischen Rohrbrunn und Marktheidenfeld eine Metallstange, also bitte besondere Vorsicht. Und außerdem zwischen Rohrbrunn und Marktheidenfeld ebenfalls einen defekten LKW, der Standstreifen ist blockiert. Und wir schauen noch nach Würzburg in den Stadtverkehr rund um den Berliner Ring. Die üblichen 5 bis 10 Minuten bitte mit einplanen. Das gleiche drüben am Mainkai. Wenn ihr unterwegs seid Richtung Ludwigsbrücke, hier sind es auf jeden Fall auch nochmal 10 bis 15 Minuten. Und ich sehe gerade, auf der Gegenrichtung sieht es genauso aus. Also ein bisschen Zeit einplanen. Die Blitze in der Region Waldbüttelbrunn, Würzburger Straße wird geblitzt, genauso wie in Kürnach Richtung Würzburg auf Höhe der Griesmühle.
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4: Einen schönen Dienstagnachmittag.

0: So geht's doch ganz entspannt Richtung Feierabend, oder? Chicago, if you leave me now, am Dienstagabend. Und wenn wir zu Hause das Bücherregal ausmisten, was ihr vielleicht ja heute auch noch tut, wenn ihr Zeit habt, bisschen aufräumen, schadet nie. Ja, dann landet vielleicht schon mal was im Müll. Der Platz ist schließlich begrenzt. Alte, zerlesene Taschenbücher, die sind meistens wertlos. Anders ist es natürlich in einem Staatsarchiv. Dort schlummern jede Menge alte Dokumente aus dem Mittelalter oder auch aus dem Dritten Reich. Anfang des Jahres ist das Staatsarchiv von der Residenz bzw. der Festung Marienberg umgezogen nach Kitzingen. Und dort hat sich Maya Fleischer aus dem Charivari-Team mal umschauen dürfen. Das Ganze natürlich noch vor der Eröffnung. Welche Schätze liegen denn da so rum, Maya?
1: Die älteste Urkunde ist von 777 nach Christus. Eine Urkunde von Karl dem Großen über die fränkischen Weinberge. Aber nicht nur die ist jetzt im neuen Staatsarchiv. Insgesamt werden dort 9 Millionen Dokumente von Behörden, Polizei und Gerichten und auch Schulakten gelagert. Auch Akten von der Entnazifizierung sind dort. Wenn alle Dokumente hintereinander gereiht würden, wären das etwa 30 Kilometer. Anders als vorher können die Akten im neuen Archiv jetzt noch platzsparender und sicherer aufbewahrt werden. Dank modernster Technik und spezieller Kühlung. Die muss aber noch getestet werden, deshalb dürfen aktuell nur wenige Besucher in das Archiv.
0: Wow, danke schön, Maya. Wahnsinn, oder? Unvorstellbar. 30 Kilometer lange Akten aneinandergereiht, kann man sich überhaupt nicht denken. Und das älteste

Dokument oder ein altes Dokument von 777 nach Christus und darin geht es schon um die Weinberge hier in Mainfranken. Naja, nichts Neues also quasi, aber trotzdem spannende Einblicke und die Eröffnung ist dann voraussichtlich im November. Schau.

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17: Ja, so richtig wissen wir nicht, was wir anziehen sollen, oder? Also frühs ist es ja teilweise richtig frisch, wird's übrigens heute Nacht auch wieder 11 bis 7 Grad. Also wenn wir da früh so aus dem Haus gehen und auf die Arbeit, da könnten wir schon eine lange Hose vertragen, vielleicht auch sogar eine Jacke. Später am Tag ist es dann wieder halbwegs angenehm. 24 Grad haben wir jetzt zum Beispiel in Würzburg am Jülichspital, aber auch bei euch in Teilheim. Dazu, ja, recht oft bewölkt. Ab und zu kommt aber auch die Sonne raus, da würde sich dann die Sonnenbrille wieder lohnen. Ja, ich kann tatsächlich auch nicht weiterhelfen. Ich bin immer noch bei kurzen Hosen, denn wenn wir jetzt so ein bisschen weiterschauen die nächsten Tage, da wird es auf jeden Fall nochmal besser. Morgen ähnlich wie heute, Donnerstag einzelne Schauer, aber am Freitag schon wieder sonniger und ein bisschen wärmer bei immerhin bis zu 27 Grad.
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18: Ich bin Christoph Schmidt. War ein Israel-Anstecker der Auslöser für eine brutale Gewalttat in Höchberg? Nach einem schweren Angriff auf einen 65-Jährigen ermittelt die Generalstaatsanwaltschaft in München.
19: Mitten in der Nacht an einer Bushaltestelle in Höchberg. Ein 65-jähriger Mann wird laut den Ermittlern von einem jungen Mann auf seinen Israel-Anstecker an seiner Jacke angesprochen. Nur wenig später soll der 20-jährige Syrer dann unvermittelt auf den Mann eingeschlagen haben. Das Opfer, Mitglied der deutsch-israelischen Gesellschaft Würzburg, erlitt schwere Kopfverletzungen und mehrere Knochenbrüche und liegt auf der Intensivstation. Gegen den Angreifer wird wegen versuchten Mordes ermittelt. Außerdem wird ein mögliches antisemitisches Motiv geprüft. Shari Golla, Nachrichtenredaktion.
18: Finanzieller Paukenschlag für Schweinfurt. Die Regierung

0: Und Unterfranken hat den Haushalt für das laufende Jahr nicht genehmigt. Unter anderem wegen unerwarteter Rückzahlungen bei der Gewerbesteuer klafft im Haushalt Schweinfurts ein 12-Millionen-Euro-Loch. Die Stadt ist damit ab sofort haushaltslos. Für die Bürger hat das konkrete Folgen. Freiwillige Zuschüsse wie etwa für die Sportförderung werden pauschal um 20% gekürzt. Zudem darf die Verwaltung nur noch unaufschiebbare Rechnungen bezahlen. Jede neue Investition muss von der Regierung von Unterfranken genehmigt werden. Die Debatte über ein höheres Renteneintrittsalter sorgt bei der IG Bau Mainfranken für Kritik. Die Gewerkschaft warnt davor, die Unterschiede zwischen den Berufen zu wenig zu berücksichtigen. In der Region sind auf dem Bau nur zwischen 5 und 6% der Beschäftigten älter als 63 Jahre. Das zeige, dass hier Arbeiten im höheren Alter kaum möglich ist. Bier, Wein und Schnaps soll bis zum Herbst an allen deutschen Bahnhöfen verboten werden. Bahnchefin Paller plant nach immer mehr Angriffen auf ihr Personal in Zügen ein allgemeines Alkoholverbot. Bundesinnenminister Dobrindt zeigt sich dafür offen, sieht aber auch ein Problem. Das Verbot müsse von der Bundespolizei kontrolliert werden, es fehle aber das notwendige Personal.
1: Dankeschön, Christoph.
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1: Um 17 Uhr und gleich 33 und mit einer Metallstange auf der Fahrbahn. Die A3 Frankfurt Richtung Würzburg ist es zwischen Weibersbrunn und Rohrbrunn. Also hier bitte Vorsicht und außerdem zwischen Rohrbrunn und Marktheidenfeld. Gefahr durch einen defekten LKW. Der Standstreifen ist derzeit blockiert. Länger dauert es in Würzburg in der Grumbühlstraße Richtung Europastern. 10 Minütchen sind es und ansonsten auch rund um die Ludwigsbrücke, Saalgasse auch nochmal 5 bis 10 Minuten einplanen. Die Blitzer in der Region nur noch einer, Waldbüttelbrunn, Würzburger Straße. Hier bitte Fuß vom Gas und wenn es noch mehr gibt, dann immer reinmelden, zum Beispiel per WhatsApp.
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Savage Garden am Dienstagnachmittag und Wahnsinn, ja wirklich, die Charivari-Eistüte kommt richtig gut an bei euch. Kein Wunder, das Konzept natürlich, leckeres Eis von den Frischemärkten Trabold und von Amici di Dodo und dazu die Sommerkleidung.

0: Immer hier stehen. Wie war es für dich heute?
1: Es war besonders schön, natürlich halt die bekannten Gesichter wieder zu sehen. Und ja, so zahlreiche Erscheinungen, war wirklich sehr schön.
0: Welches Eis ging heute am besten? Was hast du am meisten verkauft?
1: Wie jedes Mal Mango und Sahne-Kirsch ging heute richtig ab.
0: Das klingt auch echt lecker. Vielleicht hole ich mir das auch jetzt gleich nochmal nach getaner Arbeit.
1: Ausverkauft.
0: Ah, Mist, dann habe ich Pech gehabt. Aber das Schöne ist ja, lieber Domenico, das Grande Finale gibt es am Donnerstag mit dir. Wo sind wir da genau?
1: Wir sind in Karlstadt. Von 16.30 Uhr bis 18.30 Uhr, wenn ich mich richtig täusche.
0: Genau, mal eine ganz neue Zeit. Also perfekt dann auch, um in den Donnerstagabend zu starten. Alles zum Nachlesen mal bei uns auf der Website. Und dann machen wir jetzt noch ein bisschen Musik, ein bisschen Party bis 18 Uhr. Und lieber Bernd, ich muss dann gucken, dass ich noch ein Eis bekomme. Was würdest du mir empfehlen, Domenico?
1: Dadurch, dass Sahne-Kirsch schon leer ist, würde ich auf jeden Fall Zitrone empfehlen.
0: Oh, das klingt auch nicht schlecht. Also mal gucken. Damit zurück ins Studio, lieber Bernd. Und einen schönen Abend.
2: Ja, klar. Gönnt euch allen mal schön Eis. Ich kann wieder nur zuschauen. Könnt ihr übrigens aber auch, und zwar in unserer Instagram-Story. Und morgen geht's dann zum Traboldmarkt in Würzburg. Und da könnt ihr auch wieder mitmachen bei der Charivari-Eisparty-Tour.

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14: Mit 24 Grad im Moment in Würzburg, messen am CCW. Ähnlich sieht es bei euch aus in Winterhausen. Dazu lässt sich jetzt die Sonne noch mal blicken. Am Abend ist natürlich schön und wird auch die Woche noch ein paar Mal der Fall sein. Morgen ähnliches Wetter wie heute, am Donnerstag mit einzelnen Schauern dazwischen. Und am Freitag wird es dann wieder sonniger und etwas wärmer bei bis zu 27 Grad.
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15: Ich bin Florian Klaus. Wer eine klimafreundlichere Heizung einbauen lässt, der kann ab heute wieder Zuschüsse bei der staatlichen Förderbank KfW beantragen. Allerdings gibt's jetzt weniger Geld. Claudia Wächter mit den Details.
16: Die Bundesregierung will sparen und staffelt nun die Zuschüsse. Wer wenig verdient, der bekommt mehr Unterstützung. Relevant für die Förderung ist auch, ob Minderjährige im Haushalt leben. Der maximale Förderbetrag, der liegt nun bei 28.000 Euro und soll nach und nach weiter sinken. Wer aber schon eine Förderzusage hat oder einen Antrag gestellt hat zu alten, besseren Bedingungen, der muss sich keine Sorgen machen.
15: Sexueller Missbrauch von Kindern bleibt ein riesiges Problem in Deutschland. Das zeigt ein Lagebild vom Bundeskriminalamt, das heute vorgestellt wurde. Über 18.000 Fälle hat die Polizei im vergangenen Jahr registriert. Die Dunkelziffer dürfte noch deutlich höher sein. Besonders erschreckend, jugendpornografische Inhalte im Netz haben sich in 5 Jahren mehr als verdoppelt. Auch weil KI es Tätern immer einfacher macht. Bei einer Messerattacke auf einer Dorfparty im oberbayerischen Egling wurden am Wochenende 8 Menschen verletzt. Jetzt ist ein Verdächtiger von der Polizei geschnappt worden. Der junge Mann kommt aus dem Landkreis Bad Tölz-Wolfratshausen und ist den Behörden schon durch mehrere Vorfälle bekannt. Noch heute soll er dem Haftrichter vorgeführt werden. Mit Platz 4 bei der Fußball-WM ist die Zeit von Didier Deschamps als Trainer der französischen Nationalmannschaft zu Ende gegangen. Dass Zinedine Zidane der Nachfolger wird, gilt schon lange als offenes Geheimnis.

0: Landes. Übereinstimmenden Medienberichten zufolge soll der Amtswechsel jetzt fix sein. Zidane habe demnach seinen Vertrag als französischer Nationalcoach bis Sommer 2030 unterschrieben. Eine offizielle Bestätigung steht noch aus.
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2: Nach einem mutmaßlich antisemitischen Angriff auf einen 65 Jahre alten Mann in Höchberg ermittelt die Generalstaatsanwaltschaft München wegen versuchten Mordes. Auslöser der Tat war offenbar eine israelische Flagge, die das Opfer als Anstecker an der Jacke trug. Der Angreifer, ein 20 Jahre alter Syrer, soll das Opfer zunächst beleidigt und dann mit Schlägen und Tritten brutal angegriffen und schwer verletzt haben. Die Krankenhauskrise trifft auch die Region Mainfranken und die medizinische Versorgung soll langfristig gesichert werden. Deswegen fusionieren die Mainklinik Ochsenfurt und die Klinik Kitzinger Land. Gestern wurde das medizinische Konzept vorgestellt. Es sieht vor, dass beide Notaufnahmen in Ochsenfurt und Kitzingen erhalten bleiben. Gleichzeitig werden die Schwerpunkte unter den beiden Kliniken aufgeteilt. Das ermöglicht eine bessere Spezialisierung.
3: Dankeschön, Christoph Schmidt.
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3: Um 18 Uhr und 3 Minuten. Hallo Autofahrer, wir schauen auf die Straße und es liegt immer noch eine Metallstange auf der A3 Frankfurt Richtung Würzburg zwischen Weibersbrunn und Rohrbrunn. Und zwischen Rohrbrunn und Marktheidenfeld ein defekter LKW. Der Standstreifen ist an dieser Stelle blockiert. Blitzer, im Moment nur noch einer, Waldbüttelbrunn in der Würzburger Straße. Und falls euch noch was auffällt, gerne anrufen, kostenfrei wie immer. Die 0800 30 80 700 ist die richtige Nummer.
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3: Einen schönen Feierabend.

0: Kann ich mich noch gut dran erinnern, damals in meiner Kindheit von 1997 ist das, Wes mit Alan hier bei Charivari an eurem Feierabend hier an diesem Dienstag. Ja, leider ist es so, Krankenhäuser schließen, Abteilungen werden oft zusammengelegt, die Kosten gehen nach oben. Die Kliniklandschaft in Deutschland, die steht unter Druck und immer mehr Häuser schreiben deshalb auch rote Zahlen. Ja, deshalb möchten die Landkreise Würzburg und Kitzingen jetzt auch einen gemeinsamen Weg gehen. Wir haben es gerade eben schon gehört in den Nachrichten. Die Klinik in Ochsenfurt und die Klinik Kitzinger Land, die sollen zu einem Haus mit zwei Standorten werden. Die Kitzinger Landrätin Tamara Bischoff sagt, ohne geht's einfach nicht.
1: Ochsenfurt hat 140 Betten, wir haben 200 Betten. Das heißt, wir sind kleine Kliniken, wenn man die Landschaft insgesamt betrachtet. Und für uns beide würde es schwerfallen, dass wir dauerhaft so gute Medizin anbieten können, wie wir das heute können, weil ganz viele gesetzliche Restriktionen eingreifen, spätestens ab 01.01.28, die viele Vorgaben bringen, die wir aktuell so einzeln nicht erfüllen können.
0: Ja, und die Details zu dem Vorhaben, die sind jetzt bekannt. Die wichtigste Aussage dabei, laut dem Würzburger Landrat Thomas Ebert:
2: Wir können den Menschen in der Region sagen, die Notaufnahmen bleiben an beiden Standorten, die Notfallmedizin bleiben an beiden Standorten und wenn 24/7 was ist, wir sind für die Patientinnen und Patienten da. Das ist, glaube ich, der Kern.
0: Ja, da ist immerhin mal eine gute Nachricht dabei von den Mainland-Kliniken. Wie das gemeinsame Kommunal- und

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12: Und da zeigt die Sonne nochmal, was sie kann, nämlich die Temperaturen nach oben bringen. Immerhin 25 Grad haben wir jetzt schon erreicht bei euch in Gambach und in Würzburg am Hauptbahnhof. Kaum zu glauben, so ein bisschen was hat sie noch ausgereizt. Geht noch ein Stückchen nach oben, Richtung Freitag nämlich bei bis zu 27 Grad und mehr Sonne. Bis dahin haben wir morgen aber nochmal einen durchwachsenen Tag und am Donnerstag auch noch einzelne Schauer. Nachts wird es jeweils kalt, so wie heute bei 11 bis 7 Grad.
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13: Ich bin Christoph Schmidt. Nach einem brutalen, offenbar antisemitischen Angriff in Höchberg am Sonntagabend liegt ein 65-jähriger Mann auf der Intensivstation. Mutmaßlicher Täter ist ein 20 Jahre alter Syrer. Er ist wegen Verdachts auf versuchten Mordes in U-Haft. Auslöser war offenbar eine kleine israelische Flagge, die das Opfer als Anstecker am Revier trug. Der Angreifer hatte ihn zunächst wohl angesprochen und beleidigt, dann unvermittelt auf den 65-Jährigen eingeschlagen und getreten, auch als das Opfer schon am Boden lag. Der 65-Jährige kam schwer verletzt auf die Intensivstation mit zahlreichen Blutergüssen sowie einem Wirbelbruch. Entlang der Bahnstrecke Gemünden-Bad Kissingen werden im Herbst rund 3000 Bäume gefällt, dazu unzählige Büsche geschnitten. Die Bahn will auf der Strecke so für mehr Sicherheit bei Sturm sorgen. Besonders die Hanglage vor Ort macht die Arbeiten kompliziert. Für die Bauarbeiten hat die Bahn 170 Mitarbeiter. Während der Arbeiten wird die Bahnstrecke Gemünden-Bad Kissingen komplett gesperrt. Es fahren Ersatzbusse. Die finanzielle Hilfe für die Geburtsstation am Würzburger Missio ist gesichert, allerdings nur für dieses Jahr. Für die nächsten Jahre gibt es noch Diskussionsbedarf. Nach dem Würzburger Stadtrat haben nun auch die Kreistage Würzburg und Main-Spessart nachgezogen. Dieses Jahr übernehmen

0: Nennen sie zusammen ein erwartetes Minus von fast 1,3 Millionen Euro, anteilig nach Geburten aus den verschiedenen Regionen. Wer eine klimafreundlichere Heizung einbauen lässt, der kann ab heute wieder Zuschüsse bei der staatlichen Förderbank KfW beantragen. Allerdings gibt's jetzt weniger Geld. Die Bundesregierung will sparen und staffelt die Zuschüsse. Wer wenig verdient, der bekommt mehr Unterstützung. Relevant für die Förderung ist auch, ob Minderjährige im Haushalt leben.
1: Dankeschön, Schmidti. Die Nachrichten gibt's natürlich zum Nachlesen im Netz auf meinscharivari.de.
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1: 18.32 Uhr und auf der A3 haben wir Reifenteile. Würzburg Richtung Frankfurt zwischen Weibersbrunn und Bessenbach Walderschaff. Also Vorsicht, und geblitzt wird in Waldbüttelbrunn in der Würzburger Straße.

0: Die Klassiker unserer Zeit für den Feierabend von den Spin Doctors hier bei Charivari. Ministerpräsident ist 5 Jahre in den meisten Bundesländern im Amt, dann wird neu gewählt. Der Bundeskanzler 4 Jahre, Bundespräsident auch 5 Jahre. Naja, und zumindest beim Ministerpräsidenten soll sich das Ganze ändern. Wenn es nach der ÖDP geht, das hat sie nämlich gefordert, sie will die Amtszeit von Söder und Co. begrenzen und sammelt dafür 25.000 Unterschriften für ein Volksbegehren. Heißt zum Beispiel, Markus Söder könnte nur 2-mal Ministerpräsident sein und wäre dann abgewählt. Und 2018 hat er selbst mal die Forderung gestellt. Jetzt findet er das vielleicht nicht mehr ganz so gut. Wir haben aber euch mal gefragt, was haltet ihr von so einer zeitlichen Begrenzung?
1: Würde ich voll befürworten, damit hier irgendwo mal eine Bewegung reinkommt.
2: Ja, bin ich eigentlich schon grundsätzlich für.
3: Ich finde das eigentlich eine gute Idee.
4: Macht ja eigentlich Sinn, dass es begrenzt ist und dass nicht einer das für immer machen kann.
5: Fände ich gut, weil ich finde, dass viele einfach zu lange im Amt sind und mal wieder ein bisschen zurück in die Realität kommen sollten.
6: Es sollte auf jeden Fall eine Deckelung geben. Es muss jetzt nicht nur eine Legislaturperiode sein.
7: Zum Beispiel, wenn eine in 4 Jahren hat, nichts geschafft, also dann soll lieber der nächste Kandidat.
8: Vielleicht 1 Jahr definitiv zu wenig, 20 Jahre vielleicht definitiv zu viel. Wo ist jetzt die Grenze? Also das wäre die Frage, die man sich stellen müsste, aber prinzipiell eine gute Idee.
0: Ja, also da seid euch schon ziemlich einig. Ihr könnt uns eure Meinung auch verraten. Das geht auf meinscharivari.de. Dort gibt es nämlich eine Umfrage dazu.

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8: Ja, 24 Grad messen wir jetzt im Moment beispielsweise bei euch in Kitzingen und auch hier in Würzburg am Dom. Heute Nacht wesentlich kühler, 11 bis 7 Grad, nämlich einstellig, können wir uns mal vorstellen. Morgen sieht es ganz ähnlich aus wie heute, am Donnerstag ein paar Regentropfen mit dabei und am Freitag geht es dann nach oben auf bis zu immerhin 27 Grad und dazu wird es insgesamt sonniger.
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9: Ich bin Florian Klaus. Genug ist genug, sagt Bahnchefin Paller. Alkoholische Getränke sollen an deutschen Bahnhöfen künftig verboten werden. Die Bevölkerung findet es in einer Umfrage richtig.
10: Ich denke, es wird mehr Sicherheit geben und nicht so viele Probleme an den Bahnhöfen.
11: Also ich halte das für gut, weil ich bemerke auch immer mehr, dass sehr viele alkoholisierte Personen sich an Bahnhöfen und auch in Zügen aufhalten.
12: Im Grundsatz finde ich es eher vernünftig. In den Gaststätten, die es da gibt, sollte es aber kein Alkoholverbot geben.
9: 6 Menschen soll ein 45-Jähriger Ende Juni in einer Jugendhilfeeinrichtung in Stade getötet haben. Jetzt ist er im Gefängnis gestorben. Das hat das niedersächsische Justizministerium mitgeteilt. Es geht von einem Suizid aus. Derzeit gäbe es keine Hinweise auf ein Fremdverschulden, schreibt das Ministerium. Die Ermittlungen laufen. In Landsberg in Oberbayern hat ein Soldat einen 16-Jährigen aus dem Lech gerettet. Der Jugendliche war in den Fluss gesprungen und sofort untergegangen. Eine Passantin schlug Alarm, der Soldat zog den Jungen raus. Zusammen mit einem Krankenpfleger konnten sie den Teenager reanimieren. Ein Rettungshubschrauber brachte ihn danach ins Krankenhaus. Die Polizei lobte den Einsatz der Ersthelfer. Für Florian Lipowitz ist die Tour de France vorzeitig beendet. Der deutsche Radprofi stürzte beim Zeitfahren auf der 16. Etappe schwer und schied verletzt aus. Im letzten Jahr belegte der 25-Jährige Platz 3 in der Gesamtwertung. In der derzeitigen Gesamtwertung führt 5 Rennen vor dem Tourfinale der Slowene und vierfacher Gesamtsieger der Tour Tadej Pogacar.
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13: Nach einem offenbar antisemitischen Angriff auf einen 65 Jahre alten Mann in Höchberg am Sonntagabend sitzt ein 20 Jahre alter Syrer in U-Haft. Die Generalstaatsanwaltschaft München wirft ihm versuchten Mord vor. Auslöser war wohl eine kleine israelische Fahne, die das Opfer an der Jacke als Anstecker getragen hatte. Der Angreifer hatte ihn deswegen erst beleidigt, dann urplötzlich brutal mit Schlägen und Tritten attackiert. Das Opfer liegt unter anderem mit einem

0: Wirbelbruch auf der Intensivstation. Er war erst 3 Tage bei einem Unternehmen Ingerbrunn angestellt, dann ist ein 24-Jähriger schon des Diebstahls überführt worden. Ein Kollege hatte gestern Morgen beobachtet, wie der neue Mitarbeiter ein hochwertiges Paket aus einem Paketgitter entwendet hatte. Er informierte die Polizei. Bei einer Durchsuchung in der Wohnung des Mannes fanden sich dann weitere Pakete, die hatten zusammen einen Wert von rund 3.000 Euro.
1: Alle Details könnt ihr nachlesen auf meinscharivari.de in den Nachrichten aus Mainfranken.
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1: Um 19:03 Uhr und das wird ein blitzschneller Verkehrsservice, denn es ist nichts los. Ich wünsche euch eine gute und sichere Fahrt.
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1: Schönen Feierabend.

0: New York, Rio, Mainfranken hier bei Charivari. Ihr seid bestimmt schon zu Hause, habt euch entspannt. Vielleicht ist noch ein bisschen was unternehmen, vielleicht auch ein bisschen ausmisten zu Hause. Ich glaube, für alle, die da beschäftigt sind im Keller zum Beispiel oder im Dachboden und so ein bisschen rumräumen, wäre es doch toll, wenn da was richtig Wertvolles dabei wäre, oder? Davon träumen wir doch alle. Und wer vielleicht auf was Besonderes gestoßen ist, der kann damit zu Baris für Rares, also ins Fernsehen. Das hat auch eine Frau aus dem Landkreis Main-Spessart gemacht und eine tolle Überraschung erlebt. Maya Fleischer aus dem Charivari-Team.
1: Diana Hartung aus Frammersbach hat beim Aufräumen der Wohnung ihrer Mutter eine alte Vase gefunden. Und zwar von dem französischen Künstler Gallet. Das Stück ist kupferfarben mit grauen, blumenähnlichen Muster, nur in etwa so groß wie eine Hand und Ende des 19. Jahrhunderts vermutlich entstanden. Anfang Juli hat sie die Vase bei der ZDF-Fernsehsendung Bares für Rares vorgestellt. Mit dem Ziel, so um die 1500 Euro rauszuschlagen. Und sie war mehr als erfolgreich.
2: 2400.
3: 2420.
2: 2500 von mir.
4: Ich gebe noch 2550.
5: Ich gehe nach Hause, ich habe keine Lust mehr.
0: Ey. Ja, Wahnsinn. Über 2500 Euro für diese alte Vase. Da hat sie Glück gehabt. Und wenn ihr nächstes Mal was Altes beim Aufräumen findet, dann besser mal nicht wegschmeißen. Erst ein bisschen recherchieren und vielleicht ist es ja tatsächlich ein Schatz.

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12: Jetzt am Abend hat sich die Sonne noch mal ein bisschen gezeigt. Das wird auch in den nächsten Tagen der Fall sein. Allerdings immer im Wechsel mit einigen Wolken. Am Donnerstag regnet es daraus sogar, am Freitag aber schöner, sonniger, wärmer bei bis zu 27 Grad. Im Moment sind es 24 Grad in Würzburg am Judusspital und bei euch in Reichenberg. Ansonsten wird es heute Nacht aber wieder kalt. 11 bis 7 Grad, so sieht's aus.
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12: 19:30 Uhr und mit nur einer Meldung von der A7 Würzburg Richtung Fulda zwischen Bad Brückenau-Wildflecken und Bad Brückenau-Volkers. Ein Pannenauto, linke Spur blockiert. Bitte Vorsicht beim Ranfahren. Und ansonsten ist im Moment alles frei. Gute Fahrt.

0: Crying in the Rain müssen wir heute nicht machen. Es ist trocken in Mainfranken. Hier, Charivari, an eurem Feierabend, an diesem schönen Dienstag. Vielleicht seid ihr heute gerade unterwegs beim Ausmisten. Zu Hause ist Bücherregal und da landet ihr dann auch schon mal schnell was im Müll. Alte zerlesene Taschenbücher zum Beispiel, die sind eh wertlos. Anders natürlich in einem Staatsarchiv. Dort schlummern jede Menge alter Dokumente aus dem Mittelalter oder auch aus dem Dritten Reich zum Beispiel. Anfang des Jahres ist das Staatsarchiv von der Residenz bzw. der Festung Marienberg umgezogen nach Kitzingen und dort hat sich Maya Fleischer aus dem Charivari-Team mal genauer umschauen dürfen, noch vor der Eröffnung. Welche Schätze liegen da so, Maya?
1: Die älteste Urkunde ist von 777 nach Christus. Eine Urkunde von Karl dem Großen über die fränkischen Weinberge. Aber nicht nur die ist jetzt im neuen Staatsarchiv. Insgesamt werden dort 9 Millionen Dokumente von Behörden, Polizei und Gerichten und auch Schulakten gelagert. Auch Akten von der Entnazifizierung sind dort. Wenn alle Dokumente hintereinander gereiht würden, wären das etwa 30 Kilometer. Anders als vorher können die Akten im neuen Archiv jetzt noch platzsparender und sicherer aufbewahrt werden. Dank modernster Technik und spezieller Kühlung. Die muss aber noch getestet werden, deshalb dürfen aktuell nur wenige Besucher in das Archiv. Offiziell eröffnet wird dann voraussichtlich im November.
0: So ist es und das sind ja tatsächlich spannende Einblicke. Und je nachdem, wir werden euch auf dem Laufenden halten, wie das Ganze dann aussehen wird. Aber auf jeden

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6: Mit noch 23 Grad bei euch in Hafenlohr und in Würzburg am Stift Haug heute Nacht 11 bis 7. Ansonsten morgen auch wieder Sonne und Wolken im Wechsel. Am Donnerstag auch mal mit ein paar Regentropfen dabei. Freitag aber schon wieder sonniger und etwas wärmer bei bis zu 27 Grad.
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7: Ich bin Florian Klaus. Auf den Straßen sind weltweit immer mehr Fahrzeuge unterwegs, trotzdem ist die Zahl der Verkehrstoten gesunken, seit 2011 um 21%. Das berichtet die Weltgesundheitsorganisation. Christiane Öhrig, wie geht das?
8: Die Zahl der Unfälle ist deutlich zurückgegangen, unter anderem wegen Tempolimits und Sicherheitsstandards für Fahrzeuge. Ein Phänomen der Neuzeit verändert die Statistik allerdings. Der Boom von Lieferservices für Essen und alles Mögliche, der hat die Zahl der Motorräder innerhalb von rund 15 Jahren weltweit verdreifacht. Und Unfälle mit Todesfolge und Verletzungen damit, die machen inzwischen fast ein Drittel aller Unfälle aus.
7: Rassistische Gewalt bleibt in Deutschland auf einem alarmierend hohen Niveau. Zu diesem Ergebnis kommt der Dachverband VBRG der jeweiligen Beratungsstellen. 2025 wurden über 3.100 rechtsrassistisch und antisemitisch motivierte Angriffe registriert. Mit über 1.700 dokumentierten Taten war Rassismus das häufigste Motiv. Der Verband beklagt, dass Bedrohungen und Angriffe für viele Betroffene mittlerweile zum Alltag gehören. Wer gut ausgebildet ist, bildet sich auch öfter weiter. Das zeigt eine aktuelle IFO-Umfrage. Unter Höherqualifizierten lernen rund 2/3 regelmäßig dazu. Bei geringer qualifizierten Beschäftigten ist es dagegen nicht einmal jeder Zweite. Dabei zahlt sich Weiterbildung aus. Nach 6 Jahren verdienen die, die Fortbildungen besucht haben, im Schnitt fast 9% mehr. Außerdem haben sie bessere Karrierechancen. Die Kunstbiennale in Venedig zählt zu den wichtigsten internationalen Ausstellungen zeitgenössischer Kunst. Zum ersten Mal seit dem Angriff auf die Ukraine nimmt auch Russland wieder teil. Deshalb stoppt die EU jetzt ihre Förderung von 2 Millionen Euro. Die Begründung: Kulturvorhaben, die mit europäischen Steuergeldern finanziert werden, sollten demokratische Werte wahren. Werte, die im heutigen Russland nicht geachtet werden.
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11: Ich bin Florian Klaus. Wer 14 oder jünger ist, darf in Frankreich ab September keine Social-Media-Konten mehr anlegen. Alte Accounts von gleichaltrigen Kindern werden ab Januar 2027 gesperrt. Darauf hat sich das französische Parlament geeinigt. Frankreich ist damit das erste EU-Land mit einer Social-Media-Sperre für Kinder und Jugendliche. Ausnahmen soll es für Bildungsplattformen oder Seiten wie Wikipedia geben. Immer mehr Kinder und Jugendliche in Deutschland werden Opfer von sexueller Gewalt. Mehr als 18.000 Fälle hat die Polizei im vergangenen Jahr erfasst. Das geht aus dem aktuellen Lagebild hervor. Claudia Wächter mit den Einzelheiten des Berichts.
12: Vor allem im digitalen Raum werden Kinder immer häufiger zu Opfern. Dort suchen Täter gezielt sexuelle Kontakte zu Minderjährigen, nutzen auch neue Methoden mithilfe künstlicher Intelligenz. Bundesinnenminister Dobrindt, der spricht von einem dramatischen Anstieg der Fälle im Netz und fordert, wir müssen unsere Kinder dort besser schützen. Und er betont, die Statistik zählt nur die bekannten Fälle. Die Dunkelziffer sei weitaus höher.
11: Weil er einen Israel-Anstecker getragen hat, ist ein 65-Jähriger in Höchberg bei Würzburg brutal zusammengeschlagen worden. Ein 20-jähriger Syrer soll den Mann zunächst angesprochen und dann geschlagen haben. Danach trat der Angreifer weiter auf ihn.

0: Ein. Er sitzt in Untersuchungshaft. Polizei und Generalstaatsanwaltschaft München gehen von einer antisemitischen und islamistischen Motivation aus. Das Opfer schwebt nicht in Lebensgefahr. Für die deutsche Hoffnung weist das Vorzeitige aus auf der 16. Etappe. Radprofi Florian Lipowitz ist bei der Tour de France im Einzelzeitfahren in einer Kurve gestürzt und muss deshalb verletzt aufgeben. Letztes Jahr wurde der 25-Jährige Dritter in der Gesamtwertung. Die führt dieses Jahr der Slowene und vierfacher Tourgesamtsieger Tadej Pogacar an. Beim Stoßaus von Florian Lipowitz gewann Olympiasieger und Weltmeister Remco Evenepoel.
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2: Guten Abend, liebe Klassikfreunde aus Würzburg, Gemünden, Kitzingen, Karlstadt, Lohr, Marktheidenfeld, Ochsenfurt und wo auch immer, in jeder schönen Ecke Mainfrankens. Es begrüßt Sie auch heute Abend ganz herzlich Ihr Blagoj Apostolow. Radio Opera, fünfmal in der Woche, Sonntag bis Donnerstag um 21 Uhr, hier auf Charivari. Und nun viel Spaß mit der heutigen Sendung. Die heutige Sendung, liebe Zuhörerinnen und Zuhörer von Radio Opera, ist dem ehemaligen Ufa-Filmstar Zara Leander gewidmet. Sie starb vor 30 Jahren. Mit Liebe hat auch unser nächster Beitrag zu tun. Allerdings klingt es hier ein wenig anders. Kann denn die Liebe Sünde sein? Heißt es hier, und wir blättern im bunten, mit vielen Wendungen verbundenen Leben der geheimnisvolle Filmschauspielerin und Sängerin Zara Leander. Kann denn Liebe Sünde sein, singt Zara Leander aus dem Ufa-Tonfilm Der Blaufuchs, aufgenommen 1938 von Odeon.
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Zara Leander, die Frau mit der tiefen, oft gar männlich klingenden Stimme, mit dem harten Akzent, mit den scharf gerollten R's. Meine erste Begegnung mit ihr, leider nur akustisch, war in meiner Geburtsstadt Sofia. Es war Ende der 40er Jahre. Ich war in der Grundschule. Die Kommunisten hatten sich in Bulgarien eingenistet, hatten sogar Zeit gehabt, die echten Kommunisten aus dem Ring rauszuwerfen. Es regierten Leute, die kaum im Kampf gegen den sogenannten verhassten Faschismus waren. Es regierten die Parvenus, die Neuen. Es war noch die Stalin-Ära. Der eiserne Vorhang war so dicht, dass nicht mal ein Vogel rüberfliegen konnte. Sehr streng waren auch die Kontrollen im Rundfunkbereich. Westliche Sender waren verboten. Nachbarn lauschten durch die Wände, um denunzieren zu können, denn sowas brachte Indulgenzien für spätere Zeiten. Mein Vater hatte 1942 einen Radioempfänger von München nach Hause gebracht. Es war ein Wunder der damaligen Technik, ein Lorenz, 7+1 röhrig. Man konnte die ganze Welt damit hören. Und wie für jedes Kind, so war auch für mich Verbotenes besonders beliebt. Zum Beispiel laut deutsche Sender hören. Und da erklang oft die Stimme von Zara Leander. Auch unser alte Trichtergrammophon spielte oft ihre Schellackplatten. Ja, lang ist's her.

ist's her. Ich war dabei, Ihnen aus meiner Kindheit zu erzählen, wie ich die Lieder von Sarah Leander im Radio lauschte. Einen Abend wie übrig donnerte mein Lorenz ziemlich laut und es war wieder die Sarah Leander. Daran geht die Welt nicht unter. Plötzlich öffnet sich die Tür und mein Vater tritt völlig außer sich ins Zimmer. Bist du wahnsinnig? Willst du, dass man uns alle interniert? Wie er sich zurückhalten konnte, um das Radio nicht kaputt zu schlagen, weiß ich bis heute nicht. Er hatte eine sehr starke Hand, die sichere Hand eines Fliegers, der den Zweiten Weltkrieg meistens in der Luft verbracht hatte. Ein einziges Mal hat er mich geschlagen, es war aber nicht wegen Sarah Leander. Es war viel später. Ich war schon im Gymnasium und hatte eine Freundin. Es war damals nicht so, dass man großzügig seine eigene Wohnung hatte. Die Familien lebten eng zusammen, Großeltern, Eltern, Kinder. Wir waren 8 Leute in 3 Zimmern mit einer kleinen Küche. Ich hatte also eine Nacht vergessen, nach Hause zu kommen, und der weibliche Teil der großen Familie hatte meinen Vater in Angriff genommen. Wo ist dein Sohn? Warum etablierst du nicht endlich Ordnung in diesem Haus? Gott weiß, was für Krankheiten wird er nach Hause schleppen. Oder sie verhaften ihn irgendwo im Park. Mein Vater war heimlich stolz mit dieser Aktion seines Sohnes, musste aber der Mehrzahl nachgeben. Und als der Morgen schon hellte und die Vögel ihn lustig zwitschernd begrüßten, kam ich auf Sammetpfoten nach Hause. Mein Vater wartete hinter der Tür, hinter ihm waren meine Mutter und meine Oma. Und da knallte es. Ich glaube, da habe ich ein ganzes Orchester bei diesem Schlag gehört und schwor mir, nie Schlagzeuger zu werden. Ich sah Sterne am helllichten Tag. Als meine Wange sich ein wenig beruhigte und aufhörte zu brennen, ging ich ans Grammophon und legte eine Schellackplatte mit der Zara auf. 3 Sterne sah ich scheinen, obwohl ich viel mehr sah. Aber das war der größte Erfolg von der Zara aus dem Film Heimat. Diesmal jedoch spielte ich die Musik ganz leise, so dass nur ich sie hören konnte.

0: drei Sterne sah ich scheinen. Ja, Erinnerungen. Heute Abend halte ich in meinen Händen eine CD mit den berühmtesten Liedern von Zara Leander. Auf dem Cover lächelt der Star geheimnisvoll mit uferweißen Zähnen, mit der typischen Frisur ihrer Zeit und mit dem so geliebten Nerzmantel. Damals, vor 50 Jahren, hätte ich nie im Leben träumen können, dass ich als Erwachsener in Deutschland leben und ohne Angst auf Verfolgung Zara Leander hören werde. Nein, die Liebe kann bestimmt keine Sünde sein. Oder vielleicht, sagt dir eine schöne Frau, vielleicht? Das singt jetzt Zara Leander aus dem Uferfilm Lied der Wüste.
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Sie hören heute Abend bei Radio Opera »Kann denn die Liebe Sünde sein?« Zara Leander und ihre Lieder. Diese Lieder sind auf ein

0: CD erschienen bei Preiser Records. Wir wollen etwas mehr erfahren über diesen Label und ich habe in Wien den Produzenten der Firma, Herrn Schmidt, angerufen. Herr Schmidt, seit wann gibt es denn Preiser Records?
1: Ja, die Firma Preiser gibt es seit den 50er Jahren. Also wann genau kann ich nicht sagen. Ich bin im Jahr 59 zur Firma Preiser gekommen, nachdem ich vorher 4 Jahre bei der EMI Austria war. Und vorher wurde auch nicht produziert, sondern das war eine reine Importfirma vorher.
0: Was für eine künstlerische Richtung hat Ihre Firma? Welche Themen suchen Sie aus?
1: Ach Gott, wir haben uns in alle Richtungen hin bewegt. Es hat begonnen mit dem Kabarett aus Wien, Bronner Kabarett, Qualtinger, Kreisler. Und es ist uns sogar gelungen, nachdem die sich entzweit haben, mit allen drei weiterzuarbeiten. Das war ja immerhin eine Leistung.
0: Sie arbeiten oft mit älteren Tondokumenten, wie zum Beispiel diese Lieder von Zara Leander. Welche technische Möglichkeiten stehen da zur Verfügung, um die Geräusche zu entfernen? Machen Sie da Frequenzausbesserungen und leidet daran eigentlich die Stimme nicht?
1: Diese Probleme sind erst aufgetaucht, seitdem es HiFi-Geräte gibt. Die Leute früher, die waren ja auch nicht so blöd. Die Platten sind sehr gut und wenn man sie richtig wiedergibt, dann braucht man das alles nicht. Also man muss eigentlich zu der früheren Wiedergabe zurückkehren. Es gibt nichts Dümmeres als diesen Aufdruck re-recorded on a high-fidelity equipment, weil das völlig sinnstörend ist. Ne? Und filtern muss man immer erst dann, wenn man schlecht überspielt hat. Ne? Eine gut erhaltene Platte kann man unter günstigsten Voraussetzungen ohne weiteres überspielen, ohne Eingriffe zu machen. Ne? Und heute gibt es natürlich die Klicker, wo man also die Knisterer und Knacker rausfiltern kann, ohne dass die Stimme dabei irgendwie beeinträchtigt wird.
0: Irgendwas besonders zu diesen Aufnahmen mit Zara Leander? Aus welcher Zeit stammen diese Tondokumente und wie hat man das aufgenommen?
1: Die Zara Leander-Platten sind sehr verbreitet. Ihre frühesten Aufnahmen hat sie noch in Schweden gemacht, in schwedischer Sprache. Sie ist ja erst hier durch ihr Auftreten in dem, was kann man sagen, es ist kein Musical, es ist eine musikalische Komödie gewesen. Axel an der Himmelstür im Theater an der Wien ist sie in Deutschland, also im deutschsprachigen Raum bekannt geworden. Vorher kannte man sie hier nicht. Ne? Und das muss also so 36, 37 nämlich angewiesen sein.
0: Was haben Sie mit Preiser Records vor? Welche Projekte planen Sie nun?
1: Wir sind nach wie vor für das Kabarett offen. Wir machen Klassikaufnahmen im bescheidenen Rahmen, also Liedaufnahmen mit Klavier, weil Orchesteraufnahmen sind für uns einfach nicht finanzierbar. Und wir haben eine sehr gute Schiene mit historischen Aufnahmen, die natürlich weltweit verbreitet werden können, im Gegensatz zu deutschsprachigen Aufnahmen. Wir machen sehr viel Literaturaufnahmen, aber da sind wir natürlich gebunden an die Länder, in denen man Deutsch spricht.
0: Besten Dank, Professor Schmidt, für das Gespräch. Zum Schluss möchte ich Sie bitten, einen Gruß an die Zuhörer von Radio Opera aus dem fernen, schönen Wien zu schicken.
1: Also ich grüße Ihre Hörer und hoffe sehr, dass Sie bald recht reichlich unsere Kunden werden.
0: Ich weiß, es wird einmal ein Wunder geschehen mit Zara Leander.

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0: Sie hören heute Abend bei Radio Opera Zara Leander und ihre Lieder. Zara Leander wurde am 15. März 1907 in Karlstadt in Schweden geboren. Sie studierte in Paris und Riga Musik und debütierte 1929 auf einer Provinzbühne. Der Star Zara Leander wurde allerdings erst 1935 geboren, als sie gemeinsam mit Max Hansen in Wien auftrat. Axel an der Himmelstür war außerordentlich erfolgreich.
1: Es war das Größte, was mir jemals passiert ist im Leben, weil es das Erste war. Es war das Erste und das Ausschlaggebende. Dann gab es natürlich, wenn Sie mich fragen, muss ich sagen, es gab sehr viele Erfolge im Laufe 40 Jahren. Aber das, was hier in diesem Haus passiert, war für mich ja natürlich ja ein Geschenk des Himmels. Eine junge, unbekannte Frau aus dem Norden kommt nach Wien. Wien, ausgerechnet Wien. Wien. Und da habe ich es gemacht. Das ist natürlich das Größte, was mir passiert ist.
0: Hollywood und die Ufer bemühten sich um sie. Die Filme Zu neuen Ufern, La Habanera, Lied der Wüste, Herz einer Königin oder Die große Liebe machten sie mit einem Schlag berühmt. Ihre dunkle Stimme wurde in Deutschland und Skandinavien sprichwörtlich. Zara Leander wurde einer der höchst bezahlten Filmstars der Ufer und hatte Hauptrollen in einer Reihe melodramatischen Filmen im Stil des Dritten Reiches. Sie war sich offenbar ihrer Rolle im Propagandakrieg Deutschlands nicht recht bewusst. Erst 1942 weigerte sie

0: sich weiter mitzumachen und zog sich auf ihr Gut in Südschweden zurück.
1: Politisch will ich mich nicht äußern, weil ich es nicht kann, aber wenn man die Zeitung aufschlägt früh am Morgen, dann wird einem doch ein bisschen schlecht, nicht? Überall ist es Krieg und überall ist es Elend und Erpresser und Führer und wie das nun heißt, das gab es früher nicht. Das heißt früher, ich meine vor 40, ich meine sogar vor 50 Jahren.
0: Nach Kriegsende hatte Zara Leander sowohl beim Film als auch beim Theater mit Widerständen zu kämpfen. Erst im Februar 1949 ging sie wieder auf Deutschland-Tournee. In einem veränderten Deutschland konnten ihre Nachkriegsfilme nicht an den Erfolg der früheren anknüpfen. Dafür gelang ihr als Sängerin ein glänzendes Comeback. Ihre Konzerte weckten Erinnerungen. Die Anhänge ihrer Lieder und Chansons hatten ihr bleibendes Publikum. Das recht berühmte Chanson der Schwedin »Der Wind hat mir ein Lied erzählt« erreichte als Evergreen eine Auflage von 24 Millionen. Eine große Abschiedstournee führte die Künstlerin 1973 durch 9 europäische Länder. Im selben Jahr erschienen auch ihre Memoiren. 1975 trat sie wieder in Wien auf, wo sie ihre Karriere 40 Jahre zuvor begonnen hatte. Im Theater an der Wien hatte sie großen Erfolg mit dem Lächeln einer Sommernacht. Zara Leander war Star und Traum des Filmpublikums anno 1940. Mit ihr endete eine Epoche der Filmgeschichte.
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0: mit der dunklen Stimme. Wie kam es eigentlich, dass sie in Deutschland Karriere machte?
1: Ja, das hat man mich oft gefragt, warum? Ich konnte Deutsch sprechen. Ich konnte und kann noch immer nicht fließend Englisch. Vielleicht besser Französisch jetzt nunmehr. Und dann wollte ich nicht so weit weg sein von meinem Vaterland. Das wollte ich nicht. Ich dachte, in Deutschland bin ich nahe. Das nahe nach Skandinavien.
0: Eine unermüdliche Arbeiterin. Nach vielen Jahren zieht sie Vergleiche zu den jungen Generationen.
1: Ich bin überhaupt erstaunt über die jungen Mädchen jetzt. Ich will nichts Böses nachsagen, absolut, das habe ich nicht nötig, weder aus Neid noch aus irgendetwas. Aber die nehmen das zu leicht alles. Die nehmen alles zu leicht.
0: Zara Leander tat sich schwer mit ihren Texten. Sie hatte Schwierigkeiten, auswendig zu lernen.
1: Ich kann nicht studieren, ich kann nicht probieren. Ich schreibe Zettel und lege die im ganzen Haus rum und gehe vorbei und schaue mir das an. Aber so ununterbrochen noch einmal wiederholen, das kann ich nicht. Ich finde, das nimmt Fraîcheur weg. Ich verstehe nicht diese routinierte Art, obwohl meine Art von Routine auch Routine ist. Ne? Aber ich kann nicht so, sagen wir, jeden Morgen um 9 Uhr anfangen bis 5 Uhr an. Ich kann das nicht, das geht nicht. Ich lege meine Zettel hin und ich sage so dem Chauffeur, komm, lass uns eine Fahrt machen mit dem Wagen. Da kann man gut studieren, im Wagen, an der Motorsort, wo man alleine ist.
0: Auch ein Star wie Zara Leander hatte Lampenfieber, jede Menge.
1: Was denn? Ich habe es von Tag zu Tag mehr und mehr. Mehr und mehr. Ist doch unerhört, wenn man sich überlegt, Menschen kommen vielleicht weite Wege, vielleicht haben die einen Babysitter, vielleicht ist die Frau beim Friseur gewesen, vielleicht haben die sich gefreut, vielleicht der Mann wollte nicht, aber die Frauen, die wollen ja mal ausgehen, nicht? Aber ja, da kann ich ja doch nicht einfach sagen, nee, das mache ich so mit der linken Hand, das geht. Ich habe das Gefühl, man muss dem Publikum alles geben, was man hat, was man kann. Es ist nicht damit gesagt, dass man auf der Höhe alles kann, aber ich habe das Gefühl. Und das macht, dass man Lampenfieber hat. Eine furchtbare Lampenfieber. Man hat Angst und denkt, nee, ich traue mich nicht. Das muss ich. Naja, lieber Gott, das ist bis jetzt gegangen.
0: Im Film Das Herz der Königin, Regie Karl Fröhlich, Musik Theo Makeben, spielte Zara Leander die Maria Stuart. Aus diesem Film haben wir eine kurze Szene.

0: Minister.
1: Sie knien.
0: Sie nicht, Milord?
1: Vor keiner Frau, Madame.
0: Vor der Königin?
1: Schottland ist ein hartes Land, ein Land für Männer. Und Männer dienen keiner Frau. Frankreich, Madame, ist ein Land für Frauen. Dort wird man vor ihnen knien, auch wenn sie keine Krone tragen.
2: Das Publikum hat Zar Leander nie vergessen. Große Auslandstourneen führten sie durch Österreich, Griechenland, die Türkei, Ägypten, auch durch ganz Südamerika. Dort traf sie mit Peter Greuder zusammen und im September 1958 hob sie Peter Greuder als Madame Scandaleuse aus der Taufe. Ihr Auftritt im Raimundtheater in Wien wurde zu einer der größten Höhepunkten ihrer Karriere. Selbst Kritiker, die sich bis dahin skeptisch geäußert hatten, mussten bescheinigen, dass Zar Leander wirklich eine ewig junge war.
3: Ich habe alles gekriegt, was ich mir wünschte im Leben. Vielleicht gibt es Sachen, die nicht so. Davon möchte ich nicht reden. Das sind so familiäre Sachen, aber

0: ein Künstler. Oder wie in meinem Fall eine Künstlerin, die anfängt zu denken, ich werde und ich will und ich soll und ich werde zeigen und das und dies und jenes, das habe ich alles erreicht. Und ich beklage mich über nichts, dass ich ein bisschen kurzsichtig bin und so kleine Sachen, das ist nichts.
1: Und worin bestand denn dieser große Erfolg beim Film, auf dem Konzertpodium?
0: Ich war wohl der Typ für die damalige Zeit. Das war modern mit Frauen mit tiefen Stimmen und mit ein bisschen geheimnisumwitterten Frauen. Und das ist ja wohl ein Grund gewesen. Ne?
1: Ihr bester Film war Die Heimat, weil sie dort erfuhr, dass eine Frau erst schön wird durch die Liebe.
0: Ja, das klingt vielleicht merkwürdig, wenn ich es selbst sage, aber war das nicht Heimat? Ich meine, das war ein Stoff von Sudermann. Mein Partner war Heinrich George. Und der Film war nach meinem Gefühl gelungen.

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0: Liebe macht so schön, Zara Leander. Schön war sie immer, aber auch bescheiden.
1: Ja, ich habe ja alles. Ich habe mir als junges Mädchen Erfolg gewünscht, das habe ich. Ich habe mir einen netten Mann gewünscht, das habe ich auch. Ich habe mir ein Schloss in Schweden gewünscht, das habe ich auch. Ich habe mir einen Zobelmantel gewünscht, das habe ich auch. Also jetzt habe ich...

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0: Unsere Sendung war heute Abend dem damaligen Ufa-Star Zara Leander zu ihrem 30. Todestag gewidmet.
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1: Eine sternenklare Nacht erwartet uns. Die Temperaturen sinken auf 11 bis 7 Grad. Aktuell in Margitzöchheim im Landkreis Würzburg, da hat es noch 16 Grad. Und in Würzburg am Dom noch knapp 20 Grad. Der Charivari-Wettertrend. Morgen werden die Quellwolken nach sonnigem Start von der Rhön her wieder zahlreicher. Das Schauerrisiko bleibt allerdings gering. Die Höchste hat 22 bis 25 Grad. In der Nacht auf Donnerstag fällt örtlich etwas Regen. Am Donnerstag folgt im böigen Wind ein Mix aus Wolkensonne und das Ganze bei 21 bis 24 Grad. Freitag und Samstag scheint dann häufiger die Sonne. Am Sonntag erwarten uns einige Schauer und Gewitter. Die Temperaturen steigen am Samstag auf rund 30 Grad und gehen am Sonntag wieder zurück.
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2: Ich bin Yves Simon. Als erstes Land bei uns in der EU hat jetzt Frankreich ein Social-Media-Verbot für Kinder unter 15 beschlossen. Der französische Senat hat am Abend mit breiter Mehrheit für den entsprechenden Gesetzesvorschlag gestimmt und auch vom Parlament hat es schon das Go gegeben. Auf Wunsch von Präsident Macron gilt direkt nach den Sommerferien, 14-Jährige oder auch Jüngere können keine neuen Accounts mehr anlegen und für bestehende Konten gilt, gleichaltrige Kids werden dann ab Januar 2027 gesperrt. Wer eine klimafreundlichere Heizung einbauen lässt, der kann ab heute wieder Zuschüsse bei der staatlichen Förderbank KfW beantragen. Allerdings gibt es jetzt weniger Geld. Claudia Wächter mit den Details.
3: Die Bundesregierung will sparen und staffelt nun die Zuschüsse. Wer wenig verdient, der bekommt mehr Unterstützung. Relevant für die Förderung ist auch, ob Minderjährige im Haushalt leben. Der maximale Förderbetrag, der liegt nun bei 28.000 Euro und soll nach und nach weiter sinken. Wer aber schon eine Förderzusage hat oder einen Antrag gestellt hat zu alten, besseren Bedingungen, der muss sich keine Sorgen machen.
2: Bei einer Messerattacke auf einer Dorfparty im oberbayerischen Egling sind am Wochenende 8 Menschen verletzt worden und jetzt ist ein Verdächtiger von der Polizei geschnappt worden. Der junge Mann kommt aus dem Landkreis Bad Tölz-Wolfratshausen und er ist den Behörden auch schon durch mehrere Vorfälle bekannt. Noch heute Abend soll er dem Haftrichter vorgeführt werden. Weltweit sterben immer weniger Menschen im Straßenverkehr. Das zeigt ein neuer WHO-Bericht. Von 2011 bis 2025 ist die Zahl der Verkehrstoten um 21% runtergegangen. Letztes Jahr sind gut 1,16 Millionen Menschen bei Unfällen ums Leben gekommen. Mehr als die Hälfte davon waren Fußgänger, Radfahrer oder auch Motorradfahrer.
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1: Die A3 Würzburg Richtung Nürnberg. Zwischen Wiesenheid und Geiselwind ist der Standstreifen blockiert, Gefahr durch einen defekten LKW. Die A3 Nürnberg Richtung Würzburg zwischen Schlüsselfeld und Wiesenheid, Gefahr durch ein liegen gebliebenes Fahrzeug, der Standstreifen ist blockiert. Die A3 Würzburg Richtung Nürnberg zwischen Geiselwind und Schlüsselfeld, Gefahr durch ein liegen gebliebenes Fahrzeug, da ist ebenfalls der Standstreifen blockiert. Ja, und was haben wir denn noch? Die A7 Würzburg Richtung Fulda zwischen Bad Brückenau Wildflecken und Bad Brückenau Vollgas ein Pannenauto. Die linke Spur ist blockiert. Ja, und wenn ihr noch etwas bemerkt, dann schickt uns einfach eine WhatsApp. Die Nummer gibt's auf www.meincharivari.de oder ruft uns kostenfrei hier im Studio an, die 0800 30 80 700.
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1: Am Dienstagabend. Schön, dass ihr mit dabei seid. Ich hoffe, ihr hattet einen angenehmen Tag. Und dann lassen wir den jetzt auch ganz angenehm ausklingen. Hier eröffnen wir gleich mal mit Tracy Chapman und Baby, Can I Hold You?

falsch. Nichts falsch machen wir jetzt bei den nächsten Grüßen. Der Sven grüßt. Der Sven grüßt die Ena. Die Ena, und wollte ihr auch mal eine gute Nacht wünschen. Ihr sagen, dass er sie ganz doll lieb hat und dass es ein richtig geiler Tag mit ihr heute war. Der Christian grüßt seine ganze Familie, unter anderem auch noch seine Lieblingsbriefträgerin, die Luca, und das Radio Gong Team. Dankeschön. Und wenn ihr auch wollt, dann dürft ihr natürlich auch. Was müsst ihr tun? Uns entweder eine WhatsApp schicken, die Nummer gibt's auf www.meinscharivari.de, oder ihr ruft uns kostenfrei an, die 0800 30 80 700. Hier Namika. Manchmal

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13: Es folgt eine sternenklare Nacht auf diesen doch schönen Sommerabend. Die Temperaturen, die sinken auf 11 bis 7 Grad. Ja, und aktuell in Iphofen im Landkreis Kitzingen, da haben wir noch 11 Grad. Und in Würzburg am Residenzplatz noch knapp 20 Grad. Der Charivari-Wettertrend. Morgen werden die Quellwolken nach sonnigem Start von

0: Grün her wieder etwas zahlreicher. Das Schauerrisiko bleibt gering. Die Höchstwerte 22 bis 25 Grad. Und in der Nacht zum Donnerstag fällt örtlich auch etwas Regen. Am Donnerstag dann folgt im Bögen Wind ein Mix aus Wolken und Sonne bei 21 bis 24 Grad. Am Freitag und Samstag scheint häufig die Sonne. Sonntags erwarten uns einige Schauer und Gewitter. Die Temperaturen steigen bis Samstag auf rund 30 Grad und gehen am Sonntag wieder zurück.
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0: Ja, was ist los auf den Straßen in Mainfranken? Aktuell, ja, gute Nachrichten. Keine Störungsmeldung. Ihr werdet es nicht für möglich halten. Ihr habt freie Fahrt. Wenn ihr noch etwas bemerkt, dann ruft uns an, selbstverständlich kostenfrei, auf der 0800 30 80 700. Mit Tom Böttcher und ich sag mal Hello, so wie das Lionel Richie auch macht. Hier ist er schon auf Radio Charivari und Hello.

Alphaville auf Radio Charivari, eurem Radio von hier. Forever Young. Ja, das wäre auch mal was, ne? So, für immer jung. Ja, obwohl, ich weiß es nicht, ob das dann irgendwie nicht vielleicht auch irgendwie mal langweilig wird. Keine Ahnung, ich versuche es mir gerade vorzustellen. Apropos vorstellen, nicht vorstellen, brauche ich mir die nächste Grußrunde. Und zwar haben wir hier Grüße. Und die kommen vom Markus. Der Markus mit C, der hat Grüße. Der möchte nämlich seinen Schatz, die Martina, grüßen und alle, die ihn kennen. Und wenn ihr auch Grüße habt, so wie der Thorsten zum Beispiel, der die Tanja grüßen möchte, dann schickt uns auch eine WhatsApp hier ins Studio. Die Nummer gibt es auf www.meinscharivari.de oder ruft uns kostenfrei an, die 0800 30 80 700. Ja, und das, ja, dürfte euch bekannt vorkommen. Und wenn nicht, dann verrate ich es euch, das ist Peter Gabriel mit Salisbury Hill hier auf Radio Charivari.

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1: Eine sternenklare Nacht erwartet uns, die Temperaturen sinken auf 11 bis 7 Grad. Aktuell in Havenlohe im Landkreis Main-Spessart, da haben wir noch 14 Grad. In Würzburg am Berliner Ring noch knapp 20 Grad. Der Charivari-Wettertrend. Morgen werden die Quellwolken nach einem sonnigen Start von der Rhön her wieder zahlreicher. Das Schauerrisiko bleibt gering, die Höchstwerte 22 bis 25 Grad und in der Nacht auf Donnerstag fällt örtlich etwas Regen. Am Donnerstag selbst gibt es im böigen Wind einen Mix aus Wolkensonne bei 21 bis 24 Grad. Freitags und Samstag scheint häufig die Sonne. Am Sonntag erwarten uns einige Schauer und Gewitter. Und die Temperaturen, die steigen am Samstag auf rund 30 Grad und gehen am Sonntag wieder zurück.
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2: Ich bin Yves Simon. Instagram, TikTok und Snapchat. Für Kinder und Jugendliche unter 15 sind diese sozialen Netzwerke nach den Sommerferien tabu. Zumindest, wenn sie aus Frankreich sind. Denn die Nationalversammlung in Paris hat am Abend dem Verbot zugestimmt. Damit ist Frankreich das erste Land in der EU, das einen solchen Schritt geht. Auch in Deutschland wird ein Social-Media-Verbot für Kinder und Jugendliche ja seit längerem schon diskutiert. In Höchberg bei Würzburg ist ein 65-Jähriger mit Israel-Anstecker angegriffen und schwer verletzt worden. Ein 20-jähriger Syrer soll ihn aus israelfeindlichen oder antisemitischen Motiven zu Boden geschlagen und gegen den Kopf getreten haben, wie die Generalstaatsanwaltschaft mitgeteilt hat. Sie ermittelt jetzt wegen versuchten Mordes. Das Opfer liegt auf einer Intensivstation, sein Leben ist aber nicht in Gefahr. Kein Alkohol auf Bahnsteigen und in Bahnhofshallen. Die Deutsche Bahn plant einen radikalen Schritt mit der Hoffnung auf mehr Sicherheit. Es soll in Zukunft an den bundesweit 5.400 Bahnhöfen verboten sein, Bier, Wein, Schnaps und auch anderen Alkohol zu trinken. Alexander Poetz, der stellvertretende Bundesvorsitzende der Gewerkschaft der Polizei, findet, auch konsequenterweise im Bordrestaurant muss dann Bier und Wein verboten werden, wie er im ZDF gesagt hat.
3: Es bringt nichts, quasi auf dem Bahnhof das Verbot auszusprechen, aber in den Zügen weiter konsumieren zu dürfen. Das muss konsequent umgesetzt werden. Und natürlich muss auch die Deutsche Bahn jetzt ihr Hausrecht durchsetzen mit der DB-Sicherheit und muss das Verbot auch kontrollieren.
2: Die Polizei jedenfalls hat demnach nicht das nötige Personal für die Kontrollen. Jürgen Klopp ist nach der Fußball-Weltmeisterschaft wieder in Deutschland und heute Vormittag in Frankfurt gelandet. Da stehen jetzt die letzten Verhandlungen mit dem DFB an. Geplant ist ein Vertrag bis zur WM 2030. Ab September soll Klopp die Nationalmannschaft dann auch direkt übernehmen, sie durch die Nations League und dann auch zur EM 2028 führen.
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1: Nach wie vor gute Nachrichten von den Straßen in Mainfranken. Aktuell keine Störungsmeldung. Ihr habt freie Fahrt. Wenn ihr etwas bemerkt, ruft uns einfach an. Kostenfrei die 0800 30 80 700.
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1: Es geht in die zweite Stunde in der heutigen Dienstagsausgabe und da gehen wir rein mit Savage Garden. 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Bitteschön.

Ja, da fährt er immer noch dahin, der Rod Stewart, Sailing auf Radio Charivari, eurem Radio von hier. Und es wird auch mal wieder Zeit, einen Blick in den Kalender zu werfen. Ja, was ist denn heute für ein Tag? Heute ist Tag des Junkfoods unter anderem. Für viele ist wahrscheinlich jeder Tag der Tag des Junkfoods. Für alle anderen ist dieser Tag die Gelegenheit, ohne schlechtes Gewissen mal richtig zuzuschlagen und alles zu essen, was man möchte. Ja, die Waage wird's danken, sag ich immer wieder, ja. Außerdem haben wir heute ja noch Nationalfeiertag in Belgien. Der belgische Nationalfeiertag erinnert an den Schwur von Leopold Sachse-Coburg-Gottschen am 21. Juli 1831. Was hat er denn da gefunden? Da hat er versprochen, mit dem Schwur der Bildung treu zu bleiben. Seht ihr mal, man lernt nie aus. Namenstage gibt es heute auch jede Menge. Und zwar Florentinos, Estella, Laurin, Daniel, Stella, Lorenz, Dana, Nila, Danuta, Lasse, Flo und Lauritz, um mal wieder einige zu nennen. Wir sind schon beim 202. Tag des Jahres angelangt, ja, in der 30. Kalenderwoche, und noch ist der Krebs im Sternzeichen. Und das hier ist Zayn & Sia auf Radio Charivari. Hier sind sie für euch mit Dusk Till Dawn.

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5: Eine sternenklare Nacht erwartet uns. Die Temperaturen, die sinken auf 11 bis 7 Grad. In Essenfeld im Landkreis Würzburg hat es aktuell noch 11 Grad und in Würzburg am Sternplatz haben wir noch etwas über 18 Grad. Der Charivari-Wettertrend. Morgen werden die Quellwolken nach einem sonnigen Start von der Rhön her rasch wieder zahlreicher. Das Schauerrisiko bleibt gering, die Höchstwerte 22 bis 25 Grad. Dazu gibt es böigen Nordwestwind. In der Nacht auf Donnerstag fällt örtlich etwas Regen. Am Donnerstag folgt im böigen Wind ein Mix aus Wolken und Sonne bei 21 bis 24 Grad. Freitags und Samstag scheint häufig die Sonne. Am Sonntag erwarten uns einige Schauer und Gewitter. Die Temperaturen, die steigen am Samstag auf rund 30 Grad und gehen am Sonntag wieder zurück.
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5: Nach wie vor gute Nachrichten von den Straßen. Ja, in Mainfranken aktuell keine Störungsmeldungen. Wenn euch etwas auffällt, ruft uns kostenfrei an. Die 0800 30 80 700. Mit Tom Böttcher und das hier ist Whitney Houston auf Radio Charivari und Greatest Love of All.

Auf Radio Charivari, ja. REO Speedwagon und Can't Fight the Feeling, ja. Und was soll ich sagen, auch diese heutige Ausgabe der Kuschelklassiker nähert sich langsam dem Ende. Ich habe noch eine letzte Grußrunde und zwar von der Alexandra gibt es Grüße an ihre beste Freundin, die Michelle. Und sie wollte ja einfach sagen, dass es schön ist, dass es sie gibt. Und Judith bekommt Grüße vom Franco. Der Franco möchte seine Judith grüßen und ihr eine gute Nacht wünschen. Ja, und eine gute Nacht wünsche ich euch auch, egal was immer ihr macht. Und verrat euch noch, was es bis 24 Uhr noch so auf die Ohren gibt. Da hätten wir Michael Jackson mit I Just Can't Stop Loving You, Berlin mit Take My Breath Away und jetzt gleich Adele. Adele und Set Fire to the Rain. Und ich wünsche euch eine gute Nacht, wie schon gesagt. Und ja, einen angenehmen Mittwoch.

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12: Ich bin Yves Simon. Schluss mit Social Media für Kinder und Jugendliche in Frankreich. Am Abend hat die Nationalversammlung in Paris für diesen Schritt gestimmt. Vorher schon hatte der Senat den Weg dafür freigemacht. Damit ist jetzt klar, nach den französischen Sommerferien dürfen unter 15-Jährige keine neuen Accounts mehr anlegen. Und alle, die schon einen Account haben und 14 Jahre alt sind oder jünger, die werden dann zum Jahreswechsel gesperrt. Ein Thema, das da ein bisschen zumindest mit reinspielt. Das Bundeskriminalamt registriert immer mehr Fälle von Kindesmissbrauch.

0: auch und sexueller Gewalt gegen Kinder und Jugendliche. BKA-Präsident Münch berichtet nämlich, dass sich die Taten zunehmend in den digitalen Raum verlagern, beispielsweise durch sogenanntes Cyber-Grooming. Bundesinnenminister Dobrindt setzt deswegen auch auf KI.
1: Um sehr schnell Unterscheidungen zu bekommen zwischen bereits bekanntem Material, neuem Material, weil wir glauben, dass wir bei neuem Material möglicherweise noch aktive Missbrauchsfälle identifizieren können.
0: Die Behörden haben im letzten Jahr alles in allem über 17.000 Fälle erfasst. In der Ukraine hat Präsident Selenskyj nach tagelangem Druck aus der Bevölkerung Armeechef Syrskyj entlassen. Hintergrund sind vor allem Proteste junger Menschen. Sie fordern eine Kursänderung in der Kriegsführung und vor allem auch die stärkere Nutzung moderner Drohnentechnik. Die asiatische Tigermücke fühlt sich mittlerweile auch in einigen Regionen bei uns in Bayern richtig heimisch. Die Stadt Osterhofen in Niederbayern hat zum Beispiel jetzt eine To-Do-Liste herausgegeben, um eine Ausbreitung in der Stadt zu verhindern. Und diese Tipps können natürlich alle Menschen bei uns im Freistaat nutzen. Was gilt? Stehendes Wasser am besten vermeiden, zum Beispiel Planschbecken, Regentonnen, Blumenuntersetzer oder auch Gießkannen rumstehen lassen. Das ist keine gute Idee, denn wenn da einfach kein Wasser drin ist, kann die Tigermücke auch keine Eier reinlegen. Diese Mücke könnte das Dengue-Fieber übertragen, wobei Experten das Risiko bei uns eher als gering einschätzen.
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10: Ich bin Yves Simon. In Frankreich müssen sich Kinder und Jugendliche unter 15 nach den Sommerferien von sozialen Netzwerken wie Instagram und TikTok verabschieden. Die Nationalversammlung in Paris hat dem Social-Media-Verbot am Abend zugestimmt. Bestehende Accounts von Kids im Alter von 14 oder jünger, die werden dann zum Jahreswechsel gesperrt. Damit ist Frankreich das erste Land in der EU, das Social Media für einige Altersgruppen komplett verbietet. Nach den Messerstichen auf einem Dorffest in Egling im Landkreis Bad Tölz-Wolfratshausen sitzt der mutmaßliche Angreifer jetzt in Untersuchungshaft. Der Mann ist Polizei bekannt. Er soll einen 16-Jährigen mit einem Messer am Arm verletzt haben und vorher schon einen 20-Jährigen niedergeschlagen haben. Die Polizei ermittelt wegen gefährlicher Körperverletzung. In gut einer Woche soll die CDU-CSU-Bundestagsfraktion nach dem Rücktritt von Jens Spahn einen neuen Vorsitzenden wählen. Aber zu den möglichen Kandidaten gibt es bisher nur Spekulationen. CDU-Chef Merz und CSU-Chef Söder wollen der Fraktion zeitnah einen Vorschlag unterbreiten, wie es heißt. Aus Berlin berichtet für uns Ursula Winkler.
11: Die beiden Verantwortlichen für den Personalvorschlag lassen sich nicht in die Karten schauen. Sie wollen sich erst intern austauschen und dann einen gemeinsamen Vorschlag machen. Auch Innenminister Dobrindt, der als möglicher Kandidat für den Posten gehandelt wird, hält sich bedeckt. Er wolle zu Personalspekulationen keinen Beitrag leisten.
10: In den USA beziffert Verteidigungsminister Hegseth die Kosten des Krieges gegen den Iran inzwischen auf sage und schreibe 37,5 Milliarden Dollar. In der Summe enthalten sind neben den bisherigen Ausgaben auch die zu erwartenden Kosten noch bis Ende September. Da sind zum Beispiel auch Sollzahlungen drin oder auch Wartungskosten. Aber statt für ein Ende des Krieges zu werben, hat Hegseth das Parlament dazu aufgerufen, einen zusätzlichen Verteidigungsetat von 67 Milliarden Dollar locker zu machen.
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12: Ich bin Yves Simon. Frankreich führt als erstes EU-Land ein Social-Media-Verbot für Kinder und Jugendliche unter 15 Jahren ein. Ein entsprechendes Gesetz jedenfalls soll nach den Sommerferien greifen. Das Parlament in Paris hat es mit großer Mehrheit verabschiedet. Michael Evers berichtet für uns aus Paris.
13: Aber wie soll die Umsetzung funktionieren? Frankreich will, dass die großen Social-Media-Plattformen für die Alterskontrolle mehrere technische Möglichkeiten anbieten. Kritiker aber bezweifeln, dass Frankreich solche Einschränkungen im Alleingang durchsetzen kann. Die Zuständigkeit dafür liegt nämlich bei der EU. Und Brüssel prüft bereits, wie eine entsprechende Regelung ausgestaltet werden kann und hält von dem französischen Vorpreschen nicht viel.
12: In allen ostdeutschen Bundesländern liegt ja die AfD in Umfragen vorn. Der sächsische Ministerpräsident Kretschmer fordert deswegen jetzt mit Blick auf die Mehrheitsverhältnisse mehr Gesprächsbedarf zwischen den Parteien, auch mit der AfD. Im Interview mit dem Handelsblatt betont er, dass aus seiner Sicht mit jedem gesprochen werden muss, der reden will. Bundeskanzler und CDU-Chef Merz hält aber dagegen. Er schließt eine Zusammenarbeit mit AfD und Linken auch weiterhin aus. In Spanien soll Rauchen in Zukunft auch in öffentlichen Außenbereichen verboten werden. Ein Gesetz der Regierung sieht Einschränkungen unter anderem in Parks, auf Restaurantterrassen und auch an Stränden vor. Und das würde das bisherige Verbot in Innenräumen dann ausweiten. Das Parlament muss dem Vorhaben jetzt noch zustimmen. Die Regierung hat dort keine Mehrheit. Wenn das Gesetz so kommt, dann dürfte auch zum Beispiel auf Mallorca am Strand nicht mehr geraucht werden. Am Bodensee gibt es ab heute ein echtes Highlight, denn die Bregenzer